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3: Wunderschönen Dienstag wünschen wir euch. Und Sebastian Klussmann war hier bei uns in der Show. Kennt ihr vielleicht von der Sendung Gefragt, Gejagt? Ich habe mit ihm Gejagt, Gefragt gespielt. Wie ich ihn hier durchs Studio gehetzt habe, das alles hört ihr gleich. Jetzt gibt's erstmal Musik von OneRepublic, Need Your Love. 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

0: Absolut wahnsinnig.
1: Hi, Energy am Morgen ist Anni mit mir, Anna, guten Morgen. Und Sebastian Klussmann war hier. Kennt ihr vielleicht von der Quizshow Gefragt Jagd? Lieb ich ja, bin ja ein bisschen nerdy unterwegs, gucke ich super, super gerne. Er ist der Typ mit den bunten Hemden, der immer alles weiß. Und wir haben jetzt den Spieß einfach mal umgedreht. Sau kreativ. Wir haben anstatt gefragt, gejagt, gejagt, gefragt gespielt.
2: Welches Tier gilt als das schnellste Lebewesen im Sturzflug?
3: Boah. müsste ich wissen. Wanderfalke?
2: Ja, es okay. Ist der Wanderfalke mit über 300 km/h.
3: Ich bleibe schlecht hier.
1: Ja, habe ich mit Sebastian Klussmann Fangen im Studio gespielt. Wie das aussah, könnt ihr nochmal abchecken auf Instagram @energy_de.

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0: heute mit der lieben Stefanie. Hallöchen.
1: Hallo, guten Morgen.
0: Wir schauen mal, was dein Buchstabe sein wird.
2: P.
0: P. Wie Pfeffer. P. Peter, du hast 30 Sekunden Zeit, brauchst 5 richtige. Sollte dir mal zu einer Kategorie nichts einfallen, dann sag einfach Anna weiter und ich überlege mir eine neue. Und ja, dann wünsche ich dir ganz viel Glück. 30 Sekunden hast du Zeit.
1: Alles klar.
0: Dann geht's los. Gibt es zum Mittag bei dir mit P?
1: Pommes.
0: Kann man im Garten anbauen?
1: Pepperoni.
0: Ein Beruf mit P?
1: Polizist.
0: Sehr gut. Ein süßer Kosename?
1: Weiter.
0: Das machst du direkt nach dem Aufstehen?
1: Putzen.
0: Und ein Städtetriport mit P?
1: Prag.
0: Sehr gut. Mensch, Stefanie, das lief doch wie am Schnürchen. Du hast gewonnen.
1: Super, vielen lieben Dank.
0: Sehr, sehr gerne. In Prag war ich auch schon mal. Hat mir sehr gut gefallen. Warst du da auch schon?
1: Ja, mit der Abschlussfahrt. Also schon Jahre her.
0: Supi gemacht. Und ihr sagt, ja, aber ich kann das ja noch einen Schwups besser. Dann jetzt einfach anmelden auf energy.de.

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1: Im Studio André Glatzel. Nach der politischen Sommerpause geht es für die Bundesregierung gleich in die Vollen. Bei einer Klausurtagung heute und morgen wollen Union und SPD die Pläne für die kommenden Monate festzurren. Großes Thema ist dabei die schwächelnde Wirtschaft. Aus der Branche wird vorab gefordert, bei den Reformen Tempo zu machen. Die Koalition der Willigen will die militärische Hilfe für die Ukraine verstärken. Darauf haben sich die Unterstützerländer bei einem Treffen verständigt. Besonders die Flugabwehr soll ausgebaut werden. Außerdem wollen die Staaten die Sanktionen gegen Russland verschärfen und der Ukraine vor dem Winter bei der Energieversorgung helfen. Bei VW werden jetzt nach und nach die Beschäftigten über die Sparpläne des Konzerns informiert. Kritik an möglichen Werksschließungen und einem drohenden Jobabbau kommt unter anderem von Niedersachsens Ministerpräsident Olaf Lies. Er fordert den Konzern auf, gemeinsam Lösungen zu finden. Die Ergebnisse aus der ersten Runde des DFB-Pokals. SC Verl Hamburger SV 0:3. Alt-Glienicke Wolfsburg 5:6 nach Elfmeterschießen. Würzburger Kickers, 1. FC Köln 1:2 und Hallischer FC Schalke 2:5.
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5: Und wir wünschen euch einen ganz schönen Start rein in den Dienstag mit einer ganz wichtigen Frage. War es ein Treffen nur unter Freunden oder doch ein Date? Es gab eine eindeutig zweideutige Situation und eure Meinung ist gefragt. Mehr dazu hört ihr gleich. Jetzt gibt's erstmal Musik von Paul Monkey, so ein bisschen Summer Vibes Afghazi auf Energy.

0: Frage aller Fragen. Ist es ein Date oder doch kein Date? Hallo, Energy am Morgen ist an, hier mit mir, Anna, guten Morgen, und Jakob.
1: Hallo.
0: Ich war am Wochenende die Plus Eins auf einer Hochzeit.
1: Oh.
0: Ich wurde von einem guten Freund von mir einfach eingeladen. Und
1: aha,
0: du machst schon, oh, weil ich wurde danach so oft gefragt, sag mal, Anna, war das jetzt irgendwie ein Date? Ist es eine Date-Richtung? Und für mich halt gar nicht. Aber
1: wirklich?
0: Ist es ein Ding? Habe ich das falsch verstanden?
1: Also ich finde schon, dass das, deswegen das, oh, dass es ein Date ist.
0: Wie kommt man denn darauf? Also wenn man noch gut befreundet ist, dann darf man doch wohl zu zweit auf eine Hochzeit gehen, ohne dass gleich alle denken, man ist ein Pärchen, man tanzt zusammen, man lacht zusammen, und dass es dann nicht gleich ist, oh, jetzt fängt sie hier den Brautstrauß und ist die Nächste.
1: Ja, aber habt ihr eine gute Zeit zusammen gehabt?
0: Ja, war...
1: Habt ihr gut gelacht zusammen?
0: Wir haben gelacht, wir haben getanzt, wir waren die ganze Zeit halt zu zweit, aber ich war ja nun mal seine Plus Eins, ich kannte auch nicht so viele, sondern wurde halt mitgenommen.
1: Ja. Aber das sind so die klassischen Parameter für ein Date.
0: Was? Ich finde es gar nicht. Also für mich war diese Hochzeit rein platonisch. Aber jetzt frage ich euch, als Plus Eins auf eine Hochzeit mitgenommen werden, war es ein Date? Ja oder nein? Schreibt gerne mal bei WhatsApp. Ich bin für nein. Die Redaktion sagt doch ja, Anna.
1: Ja, safe.
0: Okay,
1: safe.
0: Muss ich nochmal reden, auf Weiher.

ist das wieder romantisch hier. Hi, Energy am Morgen ist an mit mir, Anna. Guten Morgen und ich habe neue Musik für euch. Kommt mal wieder von Sam Smith. Der hat endlich sein neues Album rausgehauen, Hazel Eyes. Und eine Nummer habe ich euch da mal rausgepickt. Generell so dieses ganze Album geht um die Beziehung zu seinem süßen Christian, mit dem er ja auch schon sehr lange zusammen ist. Es geht um die Beziehung, um Höhen und Tiefen in der Liebe, aber dass man immer wieder zusammenfindet. Und eine Nummer gefällt mir besonders gut. Constant Companion hört er jetzt hier auf Energy. 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

0: mit Patrick Herms. Guten Morgen. Nach dem Tod des Unternehmers Klaus-Michael Kühne hat auch die Hamburger Politik reagiert. Erster Bürgermeister Peter Tschentscher lobte ihn als großzügigen Stifter und engagierten Partner.
1: Klaus-Michael Kühne war ein ambitionierter Unternehmer, harter Verhandler und streitbarer Mensch. Er arbeitete, wenn es sein muss, bis in die Nacht, scheute nicht den Konflikt und war doch, wie ich es seit 15 Jahren persönlich erlebt habe, immer bereit zur Einigung und verlässlichen Partnerschaft.
0: Kühne wurde 1937 in Hamburg geboren und war bereits im Alter von 26 Jahren in das väterliche Unternehmen Kühne und Nagel eingetreten, das er zu einem der weltweit führenden Logistikkonzerne machte. Als Hamburger war er auch mit dem HSV eng verbunden und gab dem Verein Zuwendungen in Millionenhöhe. In der Nacht zum Montag verstarb Kühne im Alter von 89 Jahren in der Schweiz. Die Pläne zur Krankschreibung ab dem ersten Tag hat AOK-Chefin Reimann als unsinnig bezeichnet. Das würde eine unglaubliche Kapazität binden, die man für die Versorgung nicht zur Verfügung habe, sagte sie. Stattdessen hat Reimann die telefonische Krankschreibung als gutes Mittel verteidigt. Man könne damit Ansteckungen vermeiden und medizinisches Personal schützen, sagte sie den Funke-Zeitungen. Einen Missbrauch könne man bei der Krankenkasse nicht feststellen. Im Rahmen einiger Reformen plant die Bundesregierung, die telefonische Krankschreibung wieder abzuschaffen und ein verpflichtendes ärztliches Attest bereits ab dem ersten Krankheitstag. Und in einem besonders kuriosen Fall musste das Landgericht Koblenz jetzt um das Aufenthaltsrecht einer Hündin entscheiden. Nach der Trennung eines unverheirateten Paares haben sich beide um die gemeinsame Hündin gestritten. Beide wollten die Hündin dauerhaft und nicht nur in einem wochenweisen Wechsel. Eine Einigung war aber nicht in Sicht. Das Gericht hat jetzt entschieden, dass die beiden Ex-Partner um den Hund bieten sollen. Wer mehr bietet und zahlt, bekommt den Hund. Das sei auch im Interesse des Tieres, weil das Paar heillos zerstritten sei, so das Gericht. Und diese extremen Spannungen würden sich auch auf den Hund übertragen, was gegen das Tierwohl wäre. Das Urteil ist noch nicht rechtskräftig und kann vor dem Bundesgerichtshof noch angefochten werden.
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0: Wer mit dem gestrigen Tag nicht so ganz einverstanden war, der wird heute auf jeden Fall glücklicher. 12 Grad aktuell, 24 Grad bekommen wir am Nachmittag. Dazu viel mehr Sonne als gestern. Wolken zwar auch am Himmel, allerdings nur vereinzelt. Also ein schöner Dienstag bei uns in Hamburg.
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0: Eine Warnmeldung von der A1 Hamburg Richtung Lübeck. Zwischen dem Kreuz Ost und Basbüttel ist eine ungesicherte Unfallstelle. Hier bitte besonders vorsichtig fahren. Ansonsten ist alles frei. Wenn ihr was seht, 040 48 001 97 1 durchrufen oder eine WhatsApp schicken. Wir geben es dann weiter. Euch eine gute und sichere Fahrt durch den Dienstagmorgen.
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6: Schön, dass ihr mit dabei seid hier an diesem Dienstag mit der Frage aller Fragen. War es ein Date oder war es kein Date? Ich wurde auf eine Hochzeit

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1: Schön, dass ihr mit dabei seid hier an diesem Dienstag mit der Frage aller Fragen. War es ein Date oder war es kein Date? Ich wurde auf eine Hochzeit mitgenommen als Plus Eins und meine Meinung und die von der Redaktion geht da radikal auseinander. Mehr dazu hört ihr gleich. Jetzt gibt's erstmal Musik von Jack Style, Turn the Lights Off. Schönen Start in den Tag wünschen wir euch.

0: Die Frage aller Fragen. Naja, war es jetzt nun ein Date oder doch nicht? Hallo Energy am Morgen ist an, hier mit mir, Anna, guten Morgen, und die liebe Laura ist bei mir.
1: Ja, es war ein Date.
0: Nein, doch. Lass mich jetzt die Situation erklären. Habe gerade nämlich mit Jakob schon darüber gesprochen, dass ich am Wochenende auf einer Hochzeit eingeladen war. Ich war die Plus Eins von einem guten Freund. Wir sind seit 10 Jahren gut befreundet. Und jetzt habe ich Blicke von euch kassiert und auch Hochzeitsgäste. Das war auf jeden Fall ein Date. Und meines Erachtens gar nicht. Ich finde, man kann platonisch auf eine Hochzeit gehen.
1: Nein, finde ich nicht. Sobald es eine Plus Eins ist bei einer Hochzeit, ist das intimste überhaupt, das intimste Event, und der Kollege nimmt dich mit,
0: ja,
1: dann will er, dass du den Strauß fängst, damit du dann auf seiner Hochzeit ihn küsst quasi.
0: Also den Strauß habe ich schon mal nicht gefangen.
1: Ja.
0: Da habe ich schon mal kurzes Pflaster gezogen. Aber ich verstehe das gar nicht. Ich finde, es gibt viel intimere Sachen als auf einer Hochzeit. Guck mal, man ist ja befreundet. Er wäre eh alleine hingegangen. Dann hat er mich gefragt. Und dann finde ich, war das fair.
1: Aber er hätte jeden fragen können. Er hätte alle auf dieser Welt fragen können. Aber er hat dich gefragt. Wie viele Leute waren insgesamt da?
0: War eine sehr intime. Ja. Also die Hochzeit war wirklich sehr schön, war aber wirklich sehr intim, wurde auch in der Rede so 13 Mal gesagt.
1: Und wie intim war es bei euch?
0: Naja, gar nicht.
1: Ja,
0: also es war halt normal, halt ein bisschen getanzt, gelacht, gegessen, aber meines Erachtens, ihr habt mich hier erst so wahnsinnig gemacht. Ihr habt mir erst den Floh in den Kopf gesetzt. Ich finde, man kann platonisch auf eine Hochzeit gehen.
1: Also ich sag mal so, am Wochenende wurden zwei Herzen vereint und eins gebrochen.
0: Was sagt ihr denn? War es ein Date? Ja oder nein? Einfach mal eine WhatsApp schicken.

0: Heute, in einer Woche wird's ernst, da ist ganz Hamburg lila. Moin, ich bin's Richie und die Jungs vom Hamburg-Eimsbüttel-Ballspielclub, die spielen eigentlich in der Oberliga. So zum Vergleich, das wäre die 5. Bundesliga. Und die haben letztes Jahr den Lotte-Pokal gewonnen. Das war schon eine Sensation. Damit haben sie sich nämlich für den DFB-Pokal qualifiziert. Da, wo jetzt auch die ganz Großen mitspielen. Bayern, Dortmund, Leipzig und so weiter. Ja, gegen wen gespielt wird, das wird immer ausgelost. Und da kam der nächste Knaller. Es geht gegen Borussia Dortmund. Eimsbüttel gegen Dortmund. Und jetzt hat der HSV auch noch gesagt, Jungs, für dieses besondere Spiel dürft ihr bei uns spielen. Im Volksparkstadion vor zehntausenden Menschen. Der Verein, der normalerweise vor 100 Leuten spielt, wenn es gut läuft. Ich war beim Training in Eimsbüttel und durfte mit den Spielern und dem Co-Trainer sprechen. Und da hat Rechtsaußenspieler Thjorven mir mal gesagt, wie sich diese ganze Situation gerade anfühlt.
1: Surreal. Alles surreal.

0: natürlich so die Spannung, die da wirklich mehr und mehr aufgebaut wird.
1: Und auch Hamed, der im Zentrum spielt, der kann es kaum fassen, dass es auch noch gegen Dortmund geht.
2: Also erstmal, dass es überhaupt ins DFB-Pokal geht, war schon echt unbeschreiblich. War, glaube ich, für jeden Amateurfußballer so ein Traum. Dass es dann auch noch gegen Dortmund geht, war so die Kirsche auf der Sahnetorte. Ne? Also ich glaube, besseres Los mit Bayern gibt es nicht.
1: Also ihr merkt, das ist gerade eine Stimmung da im Verein, das kann man gar nicht beschreiben. Heute in einer Woche ist es soweit, der HEBC aus Eimsbüttel gegen den BVB im Volksparkstadion. Was da schon ganz im Geheimen trainiert wird, das besprechen wir gleich nochmal mit dem Co-Trainer in etwa einer Stunde. Und hier gibt es jetzt eine Nummer, die ich richtig abfeiere. Ich liebe die 21 Pilots einfach. Hier hört ihr sie mit Dressed Out. Guten Morgen.

0: natürlich heute wieder mit Jakob.
1: Hallo.
0: Ich bin's, die Anna, hier bei Energy. Und wir haben eine Behauptung und müssen jetzt rätseln, naja, Fakt oder Fake?
1: Normale Leute brauchen im Schnitt 7 Minuten zum Einschlafen. Fakt oder Fake?
0: Ich finde schön, normale Leute. Weil ehrlich gesagt, also 7 Minuten kommen mir mega kurz vor. Es gibt Zeiten, wo ich dann so einen kleinen Powernap mache und dann bin ich sofort weg. Am besten noch mit dem Hörspiel. Dann gibt es auch schlechte Zeiten und da streite ich mich ja im Kopf und habe Streitgespräche und overthinke alles und da kann es auch gerne mal 3 Stunden dauern.
1: Was?
0: Ich sage,
1: 3 Stunden?
0: Ja, ja, ganz schön. Ich sage, es ist ein Fake. Wir brauchen schon einen Schnuff länger.
1: Also normale Leute brauchen im Schnitt 7 Minuten zum Einschlafen ist ein
2: Fakt.
0: Oh.
1: Super, könnt ihr jetzt mal checken, ob ihr normal seid oder nicht. Nein, es kann aber auch sein, dass man bis zu 30 Minuten braucht. Auch das ist noch okay. Ansonsten, ihr wisst es, Handy weglegen, dunkel machen.
0: Ja.
1: Und auch so ein Pro-Tipp, wenn ihr wirklich Probleme habt einzuschlafen, mal so eine Gewichtsdecke ausprobieren.
0: Was?
1: Das ist eine extra schwere Decke.
0: Okay.
1: Und dann bekommt man so ein mummeliges Gefühl, was so eingekuschelt ist.
0: Oder Ashwagandha. Bin ich
1: oder
0: ja jetzt
1: Ashwagandha. Klar.
0: Und da werde ich auch ganz schön mummelig von.
1: So.
0: Jetzt Topic und Becky G mit Sorry Papi auf Energy immer die beste.

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9: Im Studio Dirk Justus. Nach der politischen Sommerpause geht es für die Bundesregierung gleich in die Vollen. Bei einer Klausurtagung heute und morgen wollen Union und SPD die Pläne für die kommenden Monate festzurren. Großes Thema ist die schwächelnde Wirtschaft. Die Branche fordert, bei den Reformen Tempo zu machen. Bei VW werden jetzt nach und nach die Beschäftigten über die Sparpläne des Konzerns informiert. Kritik an möglichen Werksschließungen und einem drohenden Jobabbau kommt unter anderem von Niedersachsens Ministerpräsident Olaf Lies. Er fordert den Konzern auf, gemeinsam Lösungen zu finden. Die Verbraucherzentrale warnt vor Designtricks, wenn es ums Trinkgeld geben mit der Karte geht. Dabei leuchten die Trinkgeldbeträge groß und bunt, während sich die Nein-Danke-Option irgendwo in der Ecke versteckt. Mehr als die Hälfte der Deutschen fühlt sich da laut einer Umfrage gedrängt. Der VfL Wolfsburg hat die zweite Runde des DFB-Pokals erreicht. Der Bundesliga-Absteiger setzte sich gegen Regionalligist Altklinike, aber erst mit 6:5 im Elfmeterschießen durch. Schalke gewann in der Verlängerung gegen den Halleschen FC mit 5:2. Außerdem siegte der HSV 3:0 gegen Verl. Der 1. FC Köln schlug die Würzburger Kickers mit 2:1.
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12: Na hallo, ich bin's Anna und schön, dass ihr mit dabei seid. Die Frage aller Fragen, habt ihr schon mal eine Brieftaube losgeschickt oder einen Kaiserpinguin? Geht ganz easy, jetzt auch von euch von zu Hause. Die ganze Geschichte hört ihr noch vor 7. Jetzt erstmal eine Runde Tampa City mit Self-Aware. Schönen Dienstag.

0: War das wirklich ein Date? Eure Meinung ist gefragt. Hallo, Energy am Morgen ist an. Hier mit mir, Anna, guten Morgen und Jakob.
1: Hallo.
0: Ich bin ja auf einer Hochzeit gewesen und wurde von einem guten Kumpel, von einem guten Freund eingeladen als Begleitung. Ich habe das hier ganz normal im Radio erzählt und dann kam gleich, Anna, das war ein Date.
1: Safe.
0: Und ich habe gesagt, nein, man kann auch platonisch auf eine Hochzeit gehen.
1: Ja.
0: Jetzt haben wir euch mal gefragt.
2: Das ist ein Date. Das ist automatisch ein Date.
1: So.
3: Auch wenn es ein langjähriger Freund von dir ist, vielleicht war das ein erstes Zeichen von ihm. Und er wollte dir einfach mal signalisieren, dass da von seiner Seite aus mehr ist. Also ich würde definitiv mal drüber sprechen und ihr solltet auf jeden Fall abstecken, was daraus wird, beziehungsweise was dazwischen euch ist.
0: Ja, gar nichts, gar nichts.
1: Ja, sagst du jetzt. Aber habt ihr das besprochen, ob da gar nichts ist?
0: Naja, nee, ich finde, man kann doch ganz normal auf eine Hochzeit gehen. Ich finde das so blöde. Ja, es ist vielleicht ein bisschen was Emotionaleres, ein bisschen intimer Kreis, es ist vielleicht auch ein bisschen romantisch.
1: Aha.
0: Aber auf eine Hochzeit einladen kann man auch platonisch. Das heißt nicht gleich, dass es ein Date war.
1: Ja, also die Frage, ob beide das wollen.
0: Oh, was sagt ihr denn? Mit einem Kumpel auf eine Hochzeit gehen, war das wirklich ein Date? Ich hoffe, nein. Ruft an oder schickt eine WhatsApp. Wir machen jetzt weiter mit Alex Warren und Fever Dream. Fühlt sich auch an wie ein Fiebertraum auf Energy. 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

Und da haben wir mal wieder einen absoluten Energy-Hit für euch von Camila Cabello und Shawn Mendes mit Senorita. Und in dem Text geht es um eine, ja, so ein Sommerflirt, Sommeraffäre, dass man sich Hals über Kopf in jemanden verliebt hat, aber eigentlich sagt, nein, ich will gerade gar keine Beziehung, ich will das eigentlich gar nicht eingehen, und man versucht stark zu bleiben, aber es klappt nur so semi. Und dann auch noch diese Chemie zwischen Camila und Shawn Mendes, macht einfach Bock zu hören. Jetzt zum laut aufdrehen, Senorita hier auf Energy.

0: Na, no, das ist sehr süß. Jetzt wird's tierisch gut hier auf Energy.
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0: Schön, dass ihr mit dabei seid. Energy am Morgen ist an. Klar, hier mit mir, Anna, guten Morgen. Und es gibt eine lustige neue App, die wir euch unbedingt vorstellen wollen. Habt ihr schon mal von Roost gehört? Da könnt ihr Nachrichten mit Tieren verschicken. Alles digital natürlich. Aber wenn ihr zum Beispiel eine Taube oder eine Schnecke oder auch einen Pinguin nutzt, dann wird die Nachricht auch mit der echten Geschwindigkeit des Tieres verschickt. Also, ja, beim Faultier wird es dann wohl ein bisschen länger dauern. Die Idee hinter der App ist, alles mal so ein bisschen mehr zu entschleunigen. Wir hängen doch eh die ganze Zeit nur vor diesem Handy rum. Alles nicht immer sofort lesen, nicht immer sofort wissen, was macht er, was macht sie. Statt Social Media, also Social Media. Und ein kleiner Profi-Tipp dann aber von mir wäre noch, so dringende Nachrichten dann doch bitte mit dem Gepard verschicken und eher nicht das Faultier nutzen. Aber ich finde es eine sehr, sehr süße Idee. Und wir machen weiter hier mit Dermot Kennedy und Funeral am Dienstag auf Energy.

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3: Mit Patrick Herms, guten Morgen. Heute beginnt bei uns in Hamburg die Schule für die meisten Erstklässlerinnen und Erstklässler. Gut 17.000 Kinder sind es, die dieses Jahr in die Schule starten. Etwas weniger als noch im Vorjahr. Fast alle kommen dabei an eine ihrer Wunschschulen. Das sei nur möglich, weil viele Grundschulleitungen solidarisch gehandelt und in den Schulen Platz geschaffen hätten, sagte Schulsenatorin Bekeris. Insgesamt wurden für das neue Schuljahr 785 neue erste Klassen eingerichtet. Die meisten Einschulungen gibt es an der Grundschule Marienthal mit 140 neuen Schülerinnen und Schülern. Dicht dahinter folgen Grundschulen in Wandsbek und Winterhude. Die wenigsten Erstklässlerinnen und Erstklässler gibt es in Kranz. Hier sind es 17 Kinder. Passend zum Schulstart setzt auch die Hamburger Polizei wieder auf Schwerpunktkontrollen. Damit soll die Verkehrssicherheit im Bereich von Grundschulen weiter erhöht werden und Eltern und Begleitpersonen der Kinder sollen sensibilisiert werden. Die Kontrollen finden noch bis Mitte September statt. Gut die Hälfte der Menschen fühlt sich von Trinkgeld-Buttons bei Kartenzahlungen unter Druck gesetzt. Das geht aus einer neuen Befragung der Verbraucherzentrale hervor. Gleichzeitig kritisiert sie, dass der Button, um das Trinkgeld auszulassen, oft nicht so leicht zu finden sei oder mit Absicht sogar versteckt. Silvia Fehn-Madaus ist in der Gastronomie tätig und sagt bei NTV, dass Trinkgeld schon wichtig sei und auch gar nicht mehr so oft gegeben werde.
4: Die Sonntagsgäste sind eher spendabel, das sind auch die älteren Herrschaften. Oder wenn Gesellschaften eine längere Verweildauer haben, wie bei Hochzeiten oder Geburtstagen oder wenn die 3-4 Stunden hier sitzen, ist das dann eine andere Nummer, als wenn sie jetzt nur schnell im Biergarten 2 Cola trinken und dann wieder gehen.
3: Grundsätzlich heißt es aus der Gastronomie, bis 200 Euro sollte man etwa 10% Trinkgeld geben, wenn das der Service einem wert ist. Darüber reichen auch 5% aus. Und die Kinos bei uns in Deutschland boomen wieder. Im ersten Halbjahr 2026 wurden mehr als 47 Millionen Kinotickets verkauft. Fast 17% mehr als im Vorjahreszeitraum und ein neuer Rekord seit vor der Corona-Pandemie. Das hat die Filmförderungsanstalt FFA mitgeteilt. Der beliebteste Film nach Ticketverkäufen war demnach der Super Mario Galaxy-Film mit über 3,7 Millionen Tickets. Dahinter folgen Michael und Der Teufel trägt Prada 2. Bis zum Ende des Jahres hält die FFA 100 Millionen Tickets für realistisch. Aktuell sorgen der neue Spider-Man-Film und Odyssee für hohe Verkäufe.
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3: 12 Grad aktuell bei uns in Hamburg und es wird ein sehr, sehr schöner Tag mit 24 Grad maximal. Dazu ganz viel Sonne. Wolken vereinzelt auch am Himmel, die sind aber harmlos und kommen bei der Sonne auch gar nicht so wirklich zur Geltung.
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3: Gute Nachrichten von den Straßen, die sind nämlich frei. Aber ich habe es gerade schon erwähnt, die Erstklässlerinnen und Erstklässler starten heute in ihre Schulen. Also da bitte besonders vorsichtig fahren, gerade um Grundschulen herum, damit die auch alle gut und sicher an die Schule herankommen und auch in die Schule kommen. Und wenn ihr noch was seht, gerne Bescheid sagen unter der 040 48 001 97 1. Wir geben es dann weiter. Euch eine gute und sichere Fahrt.
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7: Ja, hier ist Anna und heute bin ich nicht alleine, sondern Tim Bensko ist bei mir.
8: Hallo.
7: Hallo, wir hören meinen Lieblingssong von dir. Wir sprechen über unsere Nachnamen und es gibt ein Outing. Alles noch vor 8 hier in der Show. Wir starten jetzt erstmal rein mit Dracula hier auf Energy. 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

0: dann war es kurz nach 7. 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
0: Oh yes, das mag ich gerne. Energy am Morgens an. Hallo hier mit mir, Anna. Guten Morgen. Normalerweise ja mit Kollege Ben. Der ist mal wieder im Urlaub. Dafür ist heute Tim Bensko hier.
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0: Heute ganz freudestrahlend begrüßt mit Guten Morgen.
3: Perfekt, und ich sage das nicht aus Spaß, ich sage ja den ganzen Tag Guten Morgen. Also egal, wem ich irgendwo sehe, 18 Uhr spricht mich einer an, sage ich Guten Morgen. Immer.
0: Warum?
3: Weiß ich nicht, finde ich witzig. Mache ich schon seit Jahren, kriege ich aber nicht mehr aus mir raus.
0: Ich würde mich halt oft angesprochen fühlen, weil in der Schule gab es halt super viele Annas. Ich glaube, jede zweite Person hieß irgendwie Anna bei mir in der Schule. Und dann haben sie mich halt einfach Guten Morgen genannt. Und wenn du dann immer gegrüßt hättest, dann würde ich mich immer angesprochen fühlen. Ich habe auch mal geguckt, wo dein Nachname herkommt. Ja. Stammt aus dem slawischen Raum und er geht vermutlich auf einen alten Rufnamen oder einer geografischen Besonderheit zurück. Mhm. Also wie eine Biegung oder Krümmung, abgeleitet vom slawischen Wort Bender.
3: Okay.
0: Also vielleicht waren irgendwie deine Vorfahren, sind sie viel wandern gegangen oder waren irgendwie ganz viel unterwegs auf Wanderschaft und dann bei deiner letzten Biegung oder Krümmung haben sie sich gedacht, ah, und dann ist da der Nachname draus entstanden.
3: Kann sein. Oder sie verbiegen Dinge, kann auch sein. Oder lassen sich nicht verbiegen. Ha, jetzt kommst du.
0: Oh, klingt sehr gut. Tim Bensko heute bei uns. Und du hast noch einen Flirt-Tipp für uns und auch persönlich für mich. Hört ihr alles vor 7:30 hier bei Energy am Morgen. Jetzt erstmal ein Trio. Kygo, Khalid, Girlfriend, Save My Love auf Energy.

0: Der BVB gegen Eimsbüttel. Noch eine Woche, dann wird's ernst. Moin, Richie hier und ich war ja beim Training vom Hamburg-Eimsbüttel-Ballspielclub. Die dürfen einfach mal nächsten Dienstag gegen den BVB im DFB-Pokal spielen. Im Volksparkstadion. Vor mehreren Zehntausenden Menschen. Das sind ganz normale Jungs, die noch nebenbei studieren oder einen richtigen Job ausführen. Die dürfen jetzt gegen Schlotterbeck, Kobel, Sabitzer und Co. spielen. Also ich durfte mit den Jungs sprechen und auch für den Verteidiger Chris ist das alles kaum zu fassen gerade.
1: Ganz viele Freunde, Arbeitskollegen kommen auf einen zu, fragen, ob man schon aufgeregt ist und es ist ein Hype entstanden, auch im HEBC, in meinem Freundeskreis und ich freue mich, dass extrem viel Familie und Freunde im Stadion sein wird und genau, einfach den Abend genießen, das wird ein ganz großes Spiel.
0: Ja, und dann habe ich auch noch mit dem Co-Trainer Jan Geist gesprochen und der hat mir auch verraten, dass die ganze Situation natürlich mega ist, aber auch gar nicht so leicht.
2: Gefühlt gibt es kein anderes Thema mehr. Ne? Alle wollen gegen Dortmund spielen, alle sind bei Dortmund, jeder überlegt wahrscheinlich auch abends im Bett, was kann ich in diesem Spiel irgendwie Großes beitragen. Aber im Moment haben wir auch noch Liga-Alltag und das ist so ein bisschen das, was ich als Co-Trainer merke, was uns sehr, sehr zu schaffen macht, muss ich sagen, als Oberligist.
0: Ja, ich habe das Training ja angeguckt und da habe ich gesehen, dass die Jungs da auf jeden Fall sich schon so ein paar Kniffe ausgedacht haben, um eben die Dortmunder dann zu überraschen.
2: Ja, witzigerweise hast du da eben einen Teil schon auch gesehen und das hat auch gar nicht geklappt, was immer schon ein gutes Zeichen ist. Ich glaube, wir werden in zwei, drei Situationen den BVB auf jeden Fall überraschen
0: können. Und falls man das wirklich schaffen sollte, über die Verlängerung mit einem Unentschieden, ja, dann ist man auch vorbereitet, denn Elfmeterschießen wird natürlich auch trainiert.
2: Klar, haben wir vor dem Pokalfinale auch gemacht und immer wenn wir es machen, gewinnen wir auch. Also auf jeden Fall, klar, wir bereiten uns auf das Elfmeterschießen vor.
0: Also ganz Hamburg steht hinter euch. Ganz Hamburg ist am 2. September lila in euren Vereinsfarben. Aber am wichtigsten sage ich ja mal, Leute, genießt die Zeit, habt Spaß und das Ergebnis ist nachher auch egal. Ein Sieg wäre aber schon sensationell.
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0: sprechen wir heute mit der lieben Stefanie. Hallöchen.
1: Hallo, guten Morgen.
0: Wir schauen mal, was dein Buchstabe sein wird.
2: P.
0: P. Wie Pfeffer. P. Peter, du hast 30 Sekunden Zeit, brauchst 5 richtige. Sollte dir mal zu einer Kategorie nichts einfallen, dann sag einfach Anna weiter und ich überlege mir eine neue. Und ja, dann wünsche ich dir ganz viel Glück. 30 Sekunden hast du Zeit.
1: Alles klar.
0: Dann geht's los. Gibt es zum Mittag bei dir mit P?
1: Pommes.
0: Kann man im Garten anbauen?
1: Pepperoni.
0: Ein Beruf mit P?
1: Polizist.
0: Sehr gut. Ein süßer Kosename?
1: Weiter.
0: Das machst du direkt nach dem Aufstehen.
1: Putzen.
0: Und ein Städtetriport mit P.
1: Prag.
0: Sehr gut. Mensch, Stefanie, das lief doch wie am Schnürchen. Du hast gewonnen.
1: Super, vielen lieben Dank.
0: Sehr, sehr gerne. In Prag war ich auch schon mal. Hat mir sehr gut gefallen. Warst du da auch schon?
1: Ja, mit der Abschlussfahrt. Also schon Jahre her.
0: Supi gemacht. Und ihr sagt, ja, aber ich kann das ja noch einen Schwupps besser. Dann jetzt einfach anmelden auf energy.de.

0: besser mit dabei seid. Hallo Energy am Morgens an, hier mit mir, Anna, guten Morgen, an diesem Dienstag. Kollege Ben ist mal wieder im Urlaub. Ich glaube, der hat mehr Urlaubstage als wir alle zusammen. Macht aber nichts, dafür ist Tim Bensko heute hier. Hallo.
1: Hi Anna.
0: Mein Lieblingssong von dir ist ja, also wirklich mit Abstand, Wenn Worte meine Sprache wären.
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0: dir zu sagen, was ich fühle, meine Güte. Ja, und mir fehlen oft die Worte, vor allem beim Daten. Also ich war ja relativ lang in der Beziehung und irgendwie habe ich keine Ahnung, wie das mal richtig funktioniert. Wie spricht man denn jemanden an?
1: Ich habe wirklich keine Ahnung. Also ich habe den Song ja nicht umsonst geschrieben.
0: Ja, weil du selber nicht weißt, ja.
1: Aber letztens habe ich den guten Ratschlag gehört, man soll einfach hingehen und sagen, ich glaube, wir kennen uns noch nicht. Und sich dann vorstellen.
0: Ich glaube, wir kennen uns noch nicht.
1: Ich glaube, wir kennen uns noch nicht. Ich bin Tim, hey.
0: Oh, ich glaube, wir kennen uns noch nicht. Ich bin Anna. Nee, ich trau mich nicht. Tim Bensko ist den ganzen Morgen hier bei uns. Jetzt auch auf Instagram zu sehen, @energy_de. Und was heute noch so wichtig ist, das gibt es gleich für euch im Energy Update.
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11: Mit Patrick Herms, guten Morgen. Hamburg ehrt die Holocaust-Überlebende Esther Bejarano mit einer eigenen Straße. Das hat die Senatskommission für die Benennung von Verkehrsflächen jetzt entschieden. Die Bezirksversammlung Hamburg-Altona hatte zuvor den Vorschlag eingebracht. Konkret geht es um die Bergiusstraße in Ottensen, nahe des Zeise-Kinos. Die ist aktuell nach dem Chemiker und Unternehmer Friedrich Bergius benannt. Das stand aber schon länger in der Kritik, weil Bergius Mitglied in der NSDAP war. Mit der Umbenennung der Straße will man Bejaranos Geschichte dauerhaft im Hamburger Stadtraum sichtbar machen, sagte Kultursenator Carsten Broster. Nachdem Bejarano den Holocaust überlebt hatte, setzte sie sich für Freiheit und Menschenwürde ein und war viele Jahre Vorsitzende des Auschwitz-Komitees. Bis zu ihrem Tod 2021 lebte sie bei uns in Hamburg. Die Pläne zur Krankschreibung ab dem ersten Tag hat AOK-Chefin Reimann als unsinnig bezeichnet. Das würde eine unglaubliche Kapazität binden, die man für die Versorgung nicht zur Verfügung habe, sagte sie. Stattdessen hat Reimann die telefonische Krankschreibung als gutes Mittel verteidigt. Man könne damit Ansteckungen vermeiden und medizinisches Personal schützen, sagte sie den Funke-Zeitungen. Einen Missbrauch könne man bei der Krankenkasse nicht feststellen. Im Rahmen einiger Reformen plant die Bundesregierung, die telefonische Krankschreibung wieder abzuschaffen und ein verpflichtendes ärztliches Attest bereits ab dem ersten Krankheitstag. Und der Blick auf den Hamburger Sport. Nachdem der FC St. Pauli am Sonntag in der ersten Runde schon aus dem DFB-Pokal rausgeflogen ist, lief es für den HSV gestern besser, viel besser sogar, mit einem 3:0-Sieg gegen den SC Werl, wenn die Hamburger auch eher schleppend in das Spiel gestartet waren. Damit hat sich der HSV jetzt für die zweite Runde im Pokal qualifiziert. Ein ganz besonderes Spiel war es für Luis Lemke. Der hat gestern Abend sein erstes Profitor für den HSV erzielt und das im Alter von gerade einmal 16 Jahren. Damit hat er den Rekord von HSV-Legende Uwe Seeler für das jüngste Tor geknackt. Der war damals nämlich schon 17 Jahre alt.
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11: 13 Grad aktuell bei uns in Hamburg. 24 bekommen wir noch. Das kann man sich jetzt gerade vielleicht noch nicht vorstellen, aber es wird ein richtig schöner Dienstag bei uns mit sehr, sehr, sehr viel Sonne.
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11: Vorsichtig fahren bitte auf der A7 Hamburg Richtung Hannover. In Höhe Marmsdorf liegt eine Plane. Ansonsten sind die Straßen frei. Wenn ihr was seht, gern Bescheid sagen unter der 040 48 001 97 1. Wir geben es dann natürlich zuverlässig weiter. Euch da draußen eine gute und sichere Fahrt durch den Dienstagmorgen.
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0: Ja, hier ist die Anna für euch und heute ist Tim Bensko bei mir. Guten Morgen.
1: Guten Morgen.
0: Wir sprechen gleich über einen Brief, da stand nicht dein Name drin. Er hat dir aber zu einem süßen Date verholfen. Eine ganz, ganz mausige Geschichte, hört ihr alles noch vor acht. Jetzt erstmal Ohrwurm-Alarm, Harrison, All the Things She Said. Habt einen fantastischen Dienst.

0: Einmal bitte alle anschnallen. Wir machen jetzt eine Zeitreise.
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0: So sieht das hier aus. Hallo Energy am Morgen ist an, hier mit mir, Anna, guten Morgen. Normalerweise ja hier im Studio mit mir, Kollege Ben. Der ist aber mal wieder im Urlaub. Ich freue mich aber trotzdem, dass ich Besuch habe. Tim Bensko ist da, hallo.
2: Guten Morgen.
0: Vor 15 Jahren kam dein Album, oh, wenn Worte meine Sprache wären, raus. 15 Jahre, eine ganz schön lange Zeit. Der Altersunterschied zwischen mir und Ben, wie fühlt sich das für dich an?
2: Ich habe das Gefühl, dass man bei Songs auch in Hundejahren rechnen sollte.
0: Ah ja, wieso?
2: Ja, der fühlt sich ja irgendwie so an, als wäre der schon immer da.
0: Ich muss sagen, er ist auch von mir mein Lieblingssong von dir, weil ich, glaube ich, jede Menge Crashouts im Auto zu diesem Song hatte.
2: Also, sehr gut.
0: So, ja, wenn man dann mal vielleicht mal ein bisschen Liebeskummer oder sowas hat und eben nicht genau weiß, wie man was wie ausdrückt, dann gab es da schon mal den ein oder anderen Heulanfall. Aber auch manchmal schön, oder? Zu Musik zu heulen. Machst du das auch?
2: Naja, am Ende des Tages bin ich ja eigentlich so dazu gekommen, selber Musik zu machen.
0: Ach, wirklich?
2: Weil ich als Kind einfach gemerkt habe oder als Jugendlicher gemerkt habe, was Musik so mit mir anrichten kann. Ich habe dann wirklich ganz bewusst Songs gehört, weil ich jetzt der Meinung war, ich muss jetzt im Liebeskummer baden. Und mich dann da richtig mit Musik reingesteigert. Und dann ist mir irgendwann aufgefallen, okay, Musik kann mich offensichtlich irgendwie emotional sehr stark berühren. Mhm. Wäre es denn nicht schlau, einfach dann selber Songs zu schreiben? Weil ich dann ja dann selber steuern kann, wohin die Reise so geht, emotional.
0: Ja, mal gucken, wo die Reise emotional hingeht. Tim Bensko, hier mein Gast im Studio, auch auf Instagram zu sehen, @energy_.de und ach, jetzt auch in der Playlist. Ich freue mich. Tim Bensko mit meinem absoluten Lieblingsliebessong von ihm, Wenn Worte meine Sprache wären, hier auf Energy.
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Und da haben wir immer die besten neuen Hits für euch. Weiter geht's hier, The Bowser mit Magnetic. Und ich finde, der Name The Bowser könnte auch ein einzelner Typ sein, so ein einzelner Künstler. Ist es aber nicht, sondern dahinter steckt ein norwegisches Trio. Sind jetzt 2026 mit dem Sound total international gegangen. Und norwegisches Trio, apropos Norwegen, kleiner Reisetipp von mir für euch. War ich vor 3 Jahren und es lebt immer noch mietfrei in meinem Kopf. Der Urlaub war so schön. Wir sind da so alles so ein bisschen abgeklappert, haben uns verschiedene Orte, verschiedene Häfen angeguckt. Norwegen würde ich immer wieder machen. Vielleicht ein kleiner Urlaubstipp für euch. Schreibt euch das mal auf die Liste rauf. Jetzt The Bowser, das norwegische Trio mit Magnetic of Energy.

0: Jetzt geht es um die richtigen Worte.
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0: Ja, das macht mir hier Spaß. Energy am Morgen ist an mit mir, Anna, guten Morgen. Kollege Ben, normalerweise auch hier im Studio, ist im Urlaub. Dafür ist Tim Benz. Guten Morgen.
2: Hallo.
0: Wir haben eben meinen Lieblingssong von dir gehört.
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0: Ich hab die Worte nicht.
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0: Und wir haben schon festgestellt, flirten und Leute ansprechen ist nicht so unser Ding, ist nicht so einfach. Du hast auch eine Geschichte dazu.
2: Also ich bin natürlich schon mal in der Situation gewesen, dass ich irgendwie dachte, oh Mensch, da würde ich jetzt gerne mal jemanden ansprechen. Mhm. Das habe ich dann aber irgendwie meistens irgendwie heraufmanifestiert, dass man dann irgendwie in Kontakt gekommen ist.
0: Als ich
2: noch sehr, sehr viel jünger war, weil das ist wirklich das erste Beispiel, was mir einfällt. Da bin ich immer, wenn ich zum Gitarrenunterricht gefahren bin, saß da irgendwie so eine junge Frau irgendwie in meinem Bus immer. Und dachte ich, boah, die finde ich klasse. Dann ist die auch immer mit mir zu mir nach Hause gelaufen, weil in meinem Haus eine Tanzschule war und die offensichtlich in diese Tanzschule rein ist. So, dann habe ich da wochenlang habe ich irgendwie da mit mir gehadert, wie spreche ich die an? Also genau das Problem. Das Ergebnis war, dass sie mir irgendwann einen Brief geschrieben hat und mir den in den Briefkasten geworfen hat.
0: Oh, das ist aber süß. Ja. Was stand da drin?
2: Also erstmal hat sie mich mit dem falschen Namen angesprochen. Und ja, dass sie mich da irgendwie, dass sie mich interessant findet und ob man sich nicht mal treffen möchte. Und dann haben wir uns einmal getroffen und dann war es das aber auch schon, ja.
0: Nicht die große Liebe, okay. Nee. Ja, vielleicht muss ich mehr Briefe schreiben.
2: Oder immer, so Briefe schreiben, immer gut. Aber sonst einfach in Worte meine Sprache werden schicken.
0: Oh, ja, stimmt. Dann hat man auch schon alles gesagt. Sehr gute Idee. Du, lieber Tim Bensko, hast noch einen anderen Lieblingssong und ihr werdet ihn absolut lieben. Besprechen wir alles noch vor 8 hier in der Show. Und jetzt gibt's erstmal die Chico und Meet Chico. Ein bisschen Summer Vibes auf Energy. 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

Moin, ihr hört Energy. Schön, dass ihr mit dabei seid. Ich bin's Richie und gleich gibt's hier noch Teddy Swims mit Mr. Know-It-All. 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Sie mit SY geschrieben, nur damit ihr Bescheid wisst. Und hier gibt's Teddy Swims für euch. Immer die besten neuen Hits bei Energy. Moin.

0: wieder morgens an, hier mit mir, Anna. Guten Morgen. Ohne Ben, der ist im Urlaub, dafür heute mit Tim Bensko. Hallöchen.
1: Hi, Anna.
0: 2011, also genau vor 15 Jahren, kam dein erstes Album raus. Wenn Worte meine Sprache wären, liebe ich ja absolut. Und der hier war auch mit dabei.
2: Muss nur noch kurz die Welt retten.
0: Was ist denn dein Lieblingssong aus den 2010er Jahren?
1: Sorry, von Justin. Da weiß ich noch ganz genau, als ich das gehört habe und beim ersten Mal hören dachte, was ist das denn für ein Wahnsinn? Und dann beim zweiten Mal hören dachte, das ist Wahnsinn, weil das jetzt die Musik ist, die jetzt alle machen werden. Sorry wäre auf jeden Fall mein 2010er Song, weil weiß ich noch, wie ich da immer durch die Wohnung gesprungen bin und das abgefeiert habe. Ich hätte beinahe heute auch meinen Justin Bieber Pulli angezogen, habe ich jetzt mich doch dagegen entschieden.
0: Ah, wirklich? Hast du sogar Merch?
1: Ich habe meinen It's Not Clocking to You Pullover.
0: Ach, süß.
1: Habe ich heute Morgen noch an.
0: Mehr gute Musik gibt's im 2010er Hitstream jederzeit for free bei uns in der Energy App. Mehr von Tim Bensko gibt's dann nach dem Energy Update.
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9: Mit Patrick Herms, guten Morgen. Fast 7,8 Millionen. So viele Touristinnen und Touristen haben im ersten Halbjahr 2026 bei uns in Hamburg übernachtet. Damit sind es auch etwas mehr als im Vorjahreszeitraum. Die Zahlen hat die Tourismus GmbH gestern vorgestellt. Mit denen zeigt sich Michael Otremba von Hamburg Tourismus bei Sat.1 sehr zufrieden.
10: Wir haben im letzten Jahr ein Rekordjahr verzeichnen können mit 16,5 Millionen Übernachtungen und konnten diese Zahlen sogar noch einmal steigern. Das heißt, uns geht es wirklich sehr gut. Und wenn wir auf die Hotelauslastungszahlen schauen, da ist Hamburg national Spitze mit 74% Auslastung in der Hotellerie. Europaweit stehen wir da auf Platz 5 sogar.
9: Die meisten Übernachtungsgäste kommen nach wie vor aus dem Inland, rund 6,23 Millionen. Unter den Auslandsgästen sind vor allem Däninnen und Dänen in Hamburg zu Besuch, gefolgt von ÖsterreicherInnen und SchweizerInnen. Aber auch bei Tagesgästen ist Hamburg weiterhin sehr beliebt. Hier sind es aufs Jahr gesehen rund 95 Millionen Menschen, die die Hansestadt besuchen. Beliebte Ziele bleiben nach wie vor das Miniaturwunderland, die Elbphilharmonie und die Musicals. Wer deutlich zu viel wiegt, könnte von seiner Krankenkasse die Abnehmspritze bekommen. Diese Idee wird aktuell bei uns diskutiert, die AOK ist aber dagegen. Bei der Funke Mediengruppe sagt man, selbst wenn diese Regel nur für Leute mit einem Body Mass Index über 30 gelten würde, müsste man dafür 45 Milliarden Euro jährlich ausgeben. Das wäre viel zu viel. Und in einem besonders kuriosen Fall musste das Landgericht Koblenz jetzt um das Aufenthaltsrecht einer Hündin entscheiden. Nach der Trennung eines unverheirateten Paares haben sich beide um die gemeinsame Hündin gestritten. Beide wollten die Hündin dauerhaft und nicht nur in einem wöchentlichen Wechsel. Eine Einigung war deshalb nicht in Sicht. Das Gericht hat jetzt entschieden, dass die beiden Ex-Partner um den Hund bieten sollen. Wer mehr bietet und mehr zahlt, bekommt den Hund. Das sei auch im Interesse des Tieres, weil das Paar heillos zerstritten sei, so das Gericht. Und diese extremen Spannungen würden sich auch auf den Hund übertragen, was gegen das Tierwohl wäre. Das Urteil ist noch nicht rechtskräftig und kann von dem Bundesgerichtshof noch angefochten werden.
3: Wetter.
9: Wir starten mit aktuell 14 Grad in diesen Dienstag. Es werden noch 24. Dazu den ganzen Tag über sehr schön viel Sonne bei uns am Hamburger Himmel.
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9: Da gibt's eine gute Nachricht von mir. Die Straßen sind frei. Das darf gern so bleiben. Wenn ihr aber was seht, sagt uns natürlich gern Bescheid unter der 040 48 001 97 1. Gute und sichere Fahrt.
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0: Ja, Anna hier für euch und Tim Bensko ist heute bei mir. Hallöchen.
1: Hallo.
0: Warum du gerade deine eigenen Songs hören musst und wie wir alle davon profitieren, das verrätst du uns nach Felixien. Jetzt erstmal der Sommersong 2026 überhaupt, Shakira und Burna Boy mit Die Die.

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1: Ein Energy Star muss seine eigenen Songs hören. Darum geht's jetzt hier.
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1: Hallo, hallo, schön, dass ihr mit dabei seid. Energy am Morgen ist an, klar, hier mit mir, Anna. Guten Morgen, normalerweise ja auch mit Kollege Ben. Der Alte macht mal wieder Urlaub. Dafür ist aber Tim Benske heute bei uns. Vor 15 Jahren kam dein Debütalbum raus, unter anderem mit diesem Banger.
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1: einer meiner absoluten Lieblingsliebe-Songs. Wie fühlst du dich jetzt mit diesem Jubiläum und wie vor allen Dingen wird gefeiert?
4: Also 15 Jahre ist ja schon jetzt schon eine lange Zeit, aber es ist noch nicht so, dass ich da jetzt komplett durchdrehe. Also wenn es dann irgendwie 25 Jahre sind, dann ist vielleicht nochmal eine andere Kiste.
1: Ja.
4: Aber wir werden tatsächlich im Dezember 2 Konzerte spielen, indem wir tatsächlich alle Songs vom ersten Album nehmen und die versuchen nochmal irgendwie neu zu interpretieren. Und das ist jetzt schon super witzig, weil ich jetzt schon immer so mal in diese Songs reingehe und mir die nochmal anhöre. Das macht man ja nicht, ne? Also als Musiker setze ich mich ja nicht hin und höre mir meine eigenen Lieder an. Aber das ist natürlich jetzt mit so einem Abstand schon witzig, also weil ich dann auch wirklich immer wieder so auf so Zeilen stoße, wo ich denke, wie zum Teufel bin ich damals darauf gekommen? Also ich bin mir sehr sicher, dass ich nicht wusste, was ich damit sagen will.
1: Mhm.
4: So und jetzt so plötzlich, ne, ich bin jetzt 41, so denke, okay, warte mal, das macht schon Sinn.
1: Ja, so oder so, wir feiern die Songs und ihr könnt beim Konzert Ende Dezember von Tim Benske dabei sein. Jetzt einfach eine WhatsApp schicken, wenn ihr hin wollt. Und wir machen weiter mit den Jungs von Run Republic, Need Your Love. Auf Energy immer die besten und Hits habt.

0: immer die besten neuen Hits bei Energy. Gleich noch Anne-Marie.
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0: Richie hier und bei uns gibt's immer genug Stoff für Smalltalk auf der Arbeit. Wichtigstes Thema heute, Einschulungen in Hamburg. Ferien sind ja schon seit letztem Donnerstag vorbei. Heute wird's dann aber auch ernst für alle neuen Erstklässler und Erstklässlerinnen. Wobei das von Schule zu Schule auch etwas variieren kann. Teilweise finden an einigen Schulen die Einschulungsfeiern erst morgen statt. Fast 17.000 Kinder sind das übrigens in diesem Jahr. Und 99% kommen hier in Hamburg auch auf ihre Wunschschule. Das ist doch schön. Dann gibt's was nicht ganz so Schönes von der Mönckebergstraße. Vielleicht kennt ihr den roten, großen Bären, der vor dem Laden Bärentreff steht. Der ist kaputt. Sein Gesicht ist quasi weggebrochen, eingeworfen worden. Ja, und das jetzt schon zum 4. Mal. Ärgerlich und traurig finden auch die Besitzer. Die haben sich nämlich jetzt auf Instagram gemeldet und gebeten, den Bären in Ruhe zu lassen. Die Reparaturen sind nämlich immer echt teuer. Zitat: Selbst wenn ihr den Bären nicht mögt, lasst ihn bitte in Ruhe und geht einfach weiter. Der Bär kann nichts für deinen Tag, deine Laune oder deine Frustration, finde ich aber auch. So. Und dann noch eine Warnung von der Umweltbehörde in Hamburg. Hier brechen momentan vermehrt Äste von eigentlich gesunden Bäumen ab. Das hat wohl mit der langen Trockenheit in diesem Sommer zu tun. Es gibt zwar Kontrollen, bei denen geguckt wird, ob die Bäume noch sicher sind, aber alles kann man eben nicht immer im Blick haben. Also, falls es mal einen Sturm oder ein Unwetter geben sollte, nicht unter Bäumen aufhalten. Sonst heißt es, und jetzt wird's ein bisschen schlecht. Ciao, adios, so wie bei Anne-Marie. Den Hit gibt's natürlich jetzt hier bei Energy. Immer die besten neuen Hits. Guten Morgen. 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

0: und dann.
1: Hi, schön, dass ihr mit dabei seid hier an diesem Dienstag. Energy am Morgen ist an mit mir, Anna, guten Morgen und ganz besonders heute mit Tim Bensko. Hallo.
2: Guten Morgen.
1: Tim, du hast ja zwei Hunde, ist das richtig?
2: Einmal Fridolin, das ist der französische Bulldogge. Süß. Der wird jetzt 11 im Oktober. Und jetzt Robbie. Das ist ein American Golden Retriever. Ja. 3 Monate alt.
1: Oh nein, wie niedlich. Und um die geht's jetzt hier.
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1: Ja, meine Lieblingsrubrik des Tages. Ich habe eine Behauptung und du musst quasi raten, ist das jetzt wahr oder lüge ich dich an? Sabbernde Hunde machen uns glücklich. Tim, ist das ein Fakt oder ist das ein Fake?
2: Also mich würde ein sabbernder Hund nicht glücklich machen. Also Fake.
1: Ja, ist nicht bei französischen Bulldoggen auch so? Du hast ja,
2: ja.
1: Einen, dass die so ein bisschen sabberig sind.
2: Also der sabbert, nachdem ihm letztes Jahr der halbe Kiefer entfernt wurde und die Zunge da so raushängt.
1: Wie der halbe Kiefer?
2: Ja, der hatte, also man muss sagen, für eine französische Bulldogge hatte der gesundheitlich, also beziehungsweise krankheitstechnisch nichts. Mit 10 hat er jetzt so eine, dann irgendwie so einen Tumor im Kiefer gehabt. Deshalb musste der halbe Kiefer raus. Geht ihm jetzt wieder blenden.
1: Oh nein.
2: Seitdem sabbert er. Hat auch schon besser geworden, habe ich den Eindruck.
1: Also du sagst, sabbernde Hunde machen uns glücklich, sei ein Fake. Ja. Es ist aber tatsächlich ein
0: Fakt.
1: Und zwar, wenn man mit seinem Hund quasi Sabber austauscht und sich also anschlecken lässt, dann kriegen wir bestimmte Bakterien ab, die uns ein gutes Gefühl machen. Wie das auch immer geht, ist wissenschaftlich noch nicht ganz klar. Aber diese Bakterien sollen irgendwie ein Glücksgefühl in uns hochholen. Ich sehe an deinem Gesicht, du lässt sie nicht so gern abschlecken.
2: So, nee, aber wenn er jetzt einen Sabberfaden raushängt, dann kommt dieser Hund an. Und weiß ich nicht.
1: Oh, mehr von Tim Bensko könnt ihr jetzt auch nochmal auf Instagram abchecken. @energy_de. Und jetzt gibt's hier eine Runde Mike Patrick Kelly und Gentleman mit White.

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14: Mit Patrick Herms, guten Morgen. Nach dem Tod des Unternehmers Klaus-Michael Kühne hat auch die Hamburger Politik reagiert. Erster Bürgermeister Peter Tschentscher lobte ihn als großzügigen Stifter und engagierten Partner.
15: Klaus-Michael Kühne war ein ambitionierter Unternehmer, harter Verhandler und streitbarer Mensch. Er arbeitete, wenn es sein muss, bis in die Nacht, scheute nicht den Konflikt und war doch, wie ich es seit 15 Jahren persönlich erlebt habe, immer bereit zur Einigung und verlässlichen Partnerschaft.
14: Kühne wurde 1937 in Hamburg geboren und war bereits im Alter von 26 Jahren in das väterliche Unternehmen Kühne und Nagel eingetreten, das er zu einem der weltweit führenden Logistikkonzerne machte. Als Hamburger war er auch mit dem HSV eng verbunden und gab dem Verein Zuwendungen in Millionenhöhe. In der Nacht zum Montag verstarb Kühne im Alter von 89 Jahren in der Schweiz. Gut die Hälfte der Menschen fühlt sich von Trinkgeld-Buttons bei Kartenzahlungen unter Druck gesetzt. Das geht aus einer neuen Befragung der Verbraucherzentrale hervor. Gleichzeitig kritisiert sie, dass der Button, um das Trinkgeld auszulassen, oft nicht so leicht zu finden sei oder mit Absicht sogar versteckt. Silvia Fehn-Madaus ist in der Gastronomie tätig und sagt bei NTV, dass Trinkgeld schon wichtig sei und auch gar nicht mehr so oft gegeben werde.
16: Die Sonntagsgäste sind eher spendabel, das sind auch die älteren Herrschaften. Oder wenn Gesellschaften eine längere Verweildauer haben, wie bei Hochzeiten oder Geburtstagen oder wenn die 3-4 Stunden hier sitzen, ist das ja eine andere Nummer, als wenn sie jetzt nur schnell im Biergarten 2 Cola trinken und dann wieder gehen.
14: Grundsätzlich heißt es aus der Gastronomie, bis 200 Euro sollte man etwa 10% Trinkgeld geben, wenn das der Service einem wert ist. Darüber reichen auch 5% aus. Und die Kinos bei uns in Deutschland boomen wieder. Im ersten Halbjahr wurden gute 47,5 Millionen Kinotickets verkauft, fast 17% mehr als im Vorjahreszeitraum und ein neuer Rekord seit vor der Corona-Pandemie. Das hat die Filmförderungsanstalt FFA mitgeteilt. Der beliebteste Film nach Ticketverkäufen war demnach der Super Mario Galaxy-Film mit über 3,7 Millionen Tickets. Dahinter folgen Michael und Der Teufel trägt Prada 2. Bis zum Ende des Jahres hält die FFA 100 Millionen Tickets für realistisch. Bis zum Ende des Jahres hält die FFA 100 Millionen verkaufte Tickets für realistisch. Aktuell sorgen der neue Spider-Man-Film und Odyssee für hohe Verkäufe.
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14: 14 Grad aktuell bei uns in Hamburg. 24 werden es noch. Wir schauen mal kurz aus dem Fenster. Ja, sie ist da, die Sonne. Und sie bleibt auch bis in den Abend und beschert uns einen schönen Dienstag.
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14: Da können wir es kurz machen. Die Straßen sind frei. Solltet ihr was sehen, gern Bescheid sagen unter der 040 48 001 971. Euch eine gute und sichere Fahrt.
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18: Ja, und hier ist Anna für euch. Hi, wir sprechen über einen Umzug, über eine sehr kuriose Diät und über einen Lachflash, mit dem absolut keiner gerechnet hat. Was da alles los ist, gibt's nach Miles Smith. Jetzt erstmal ein bisschen was Entspanntes, Jazziges. Ich liebe sie, Olivia Rudine mit So Easy auf Energy.

Zug, eine Pizza-Diät und ein Lachflash. Darum geht's jetzt hier. Schön, dass ihr mit dabei seid. Hallo, Energy am Morgens an mit mir, Anna. Guten Morgen. Und hier sind drei Meldungen von unseren Lieblingsstars. Harry und Meghan ziehen angeblich zurück nach Großbritannien. Das neueste Gerücht ist, sie haben ein Anwesen in der Nähe von den Beckhams gekauft. Benny Blanco, der Ehemann von Selena Gomez, hat gerade eine Pizza-Diät probiert. Das habe ich ja noch nie gehört. Spannend. Er hat uns auf Social Media mitgenommen. 5 Tage, jeden Tag eine Pizza. Und angeblich hat er 2 Kilo verloren. Ob das so gesund ist, weiß ich nicht. Und Energy Star Sarah Larsson hat einen Lachflash auf der Bühne bekommen. Und herzlich kann man lachen. Sie macht eine Art Hebefigur auf der Bühne und Fans haben das jetzt einfach nachgemacht. Und da war sie halt mega überrumpelt, fand das mega lustig und hat sie halt komplett aus dem Konzept gebracht. Lieben wir absolut. Jetzt geht's weiter mit auch Energy Stars Jack Style und Turn the Lights Off auf Energy. 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

Und da haben wir mal wieder einen absoluten Energy-Hit für euch. Mark Ronson gibt es jetzt hier mit Miley Cyrus, Nothing Breaks Like a Heart. Und das ist so ein Produzent, bei dem man wahrscheinlich viel mehr Songs kennt, als man denkt. Er war unter anderem der Mann hinter Amy Winehouse, Back to Black oder auch Bruno Mars, Uptown Funk hat er mitproduziert. Er ist selbst DJ, Musiker und auch ab und zu mal am Mikrofon. Und jetzt ist er hier mit Miley Cyrus, Nothing Breaks Like a Heart. Schön was fürs Herzchen am Dienstag auf Energy. 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

0: Na, no, das ist sehr süß. Jetzt wird's tierisch gut hier auf Energy.
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0: Schön, dass ihr mit dabei seid. Energy am Morgen ist an. Klar, hier mit mir, Anna, guten Morgen. Und es gibt eine lustige neue App, die wir euch unbedingt vorstellen wollen. Habt ihr schon mal von Roost gehört? Da könnt ihr Nachrichten mit Tieren verschicken. Alles digital natürlich. Aber wenn ihr zum Beispiel eine Taube oder eine Schnecke oder auch einen Pinguin nutzt, dann wird die Nachricht auch mit der echten Geschwindigkeit des Tieres verschickt. Also, ja, beim Faultier wird es dann wohl ein bisschen länger dauern. Die Idee hinter der App ist, alles mal so ein bisschen mehr zu entschleunigen. Wir hängen doch eh die ganze Zeit nur vor diesem Handy rum. Alles nicht immer sofort lesen, nicht immer sofort wissen, was macht er, was macht sie. Statt Social Media, also Social Media. Und ein kleiner Profi-Tipp dann aber von mir wäre noch, so dringende Nachrichten dann doch bitte mit dem Gepard verschicken und eher nicht das Faultier nutzen. Aber ich finde es eine sehr, sehr süße Idee. Und wir machen weiter hier mit Tiffany Ares und Vertigo am Dienstag auf Energy.

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7: Mit Patrick Herms. Guten Morgen. Heute beginnt bei uns in Hamburg die Schule für die meisten Erstklässlerinnen und Erstklässler. Gut 17.000 Kinder sind es, die dieses Jahr in die Schule starten, etwas weniger als noch im Vorjahr. Fast alle kommen an eine ihrer Wunschschulen. Das sei nur möglich, weil viele Grundschulleitungen solidarisch gehandelt und in den Schulen Platz geschaffen hätten, sagte Schulsenatorin Bekeris. Insgesamt wurden für das neue Schuljahr 785 neue erste Klassen eingerichtet. Die meisten Einschulungen gibt es an der Grundschule Marienthal mit 140 neuen Schülerinnen und Schülern. Dicht dahinter folgen Grundschulen in Wandsbek und Winterhude. Die wenigsten Erstklässlerinnen und Erstklässler gibt es in Kranz. Hier sind es 17 Kinder. Passend zum Schulstart setzt auch die Hamburger Polizei wieder auf Schwerpunktkontrollen. Damit soll die Verkehrssicherheit im Bereich von Grundschulen weiter erhöht werden und Eltern und Begleitpersonen der Kinder sollen sensibilisiert werden. Die Kontrollen finden noch bis Mitte September statt. Die Pläne zur Krankschreibung ab dem ersten Tag hat AOK-Chefin Reimann als unsinnig bezeichnet. Das würde eine unglaubliche Kapazität binden, die man für die Versorgung nicht zur Verfügung habe, sagte sie. Stattdessen hat Reimann die telefonische Krankschreibung als gutes Mittel verteidigt. Man könne damit Ansteckungen vermeiden und medizinisches Personal schützen, sagte sie den Funke-Zeitungen. Einen Missbrauch könne man bei der Krankenkasse nicht feststellen. Im Rahmen einiger Reformen plant die Bundesregierung, die telefonische Krankschreibung wieder abzuschaffen und ein verpflichtendes ärztliches Attest bereits ab dem ersten Krankheitstag. Und der Blick auf den Hamburger Sport. Nachdem der FC St. Pauli am Sonntag in der ersten Runde aus dem DFB-Pokal rausgeflogen ist, lief es für den HSV gestern besser. Mit einem 3:0-Sieg gegen den SC Verl, wenn die Hamburger auch eher schleppend in das Spiel gestartet waren. Damit hat sich der HSV dann für die zweite Runde im Pokal qualifiziert. Ein ganz besonderes Spiel war es für Luis Lemke. Der hat gestern Abend sein erstes Profitor für den HSV erzielt. Und das im Alter von gerade einmal 16 Jahren. Damit hat er den Rekord von HSV-Legende Uwe Seeler mit dem frühesten und jüngsten Tor geknackt. Der war damals nämlich schon 17 Jahre alt.
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7: 15 Grad aktuell bei uns in Hamburg. Die Sonne ist da und die bleibt uns auch den ganzen Tag über erhalten. Zwischendurch ein paar Wolken am Himmel, die sind aber harmlos und verschwinden dann auch ganz schnell wieder. Dazu maximal 24 Grad.
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10: Ich bin's, Anna, hier für euch an diesem fantastischen Dienstag, natürlich auch mit neuer Musik. Klar, wir sind der Sender der Stars und haben die besten Songs neu im Gepäck für euch. Hier gibt's gleich Topic mit Lucky Ones. Selber noch nicht gehört, bin ich gespannt. Jetzt erstmal eine Runde J-Lo und David Guetta. Was eine Kombi mit Save Me Tonight.

Hannah hier für euch. Schön, dass ihr dabei seid. Energy am Morgen ist an mit immer den besten neuen Hits. Und ja, immer die besten neuen Hits kriegt ihr jetzt auch hier. Ganz neue Musik habe ich von Topic. Und aufgepasst, jetzt wird's französisch. Carte Blanche, Lucky Ones heißt das Ding. Und der Song war ursprünglich überhaupt kein Dance-Track. Also war gar nicht geplant, sondern Carte Blanche haben den halt geschrieben als normalen Band-Song. Und dann kam Topic und meinte, das klingt doch nach einer elektronischen Produktion. Da kann ich doch noch meinen Spice, meinen Glitzer irgendwie dazu tun. Und rausgekommen ist Lucky Ones. Richtig gutes neues Ding jetzt hier für euch auf Energy.

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9: Im Studio Dirk Justus. Der gescheiterte Anschlag auf den Leipziger Flughafen sollte offenbar größer ausfallen, als bisher bekannt gewesen ist. Wie unter anderem die Süddeutsche Zeitung berichtet, wurde auf einem Feld in der Nähe des Flughafens eine weitere Sprengstoffdrohne gefunden. Sicherheitskreise vermuten Russland als Drahtzieher. Die politische Sommerpause ist vorbei und die Bundesregierung steht direkt unter Druck. Bei der Kabinettsklausur heute und morgen will Kanzler Merz die Wirtschaft in den Fokus nehmen. Er verspricht, die Reformen und Entlastungen schnell umzusetzen. Die deutsche Wirtschaft ist von Mai bis Juni um 0,3% gewachsen und das trotz des Iran-Kriegs. Das Statistische Bundesamt hat seine erste Schätzung damit um 0,1 Prozentpunkte nach oben korrigiert. Grund für das Plus ist eine gute Exportentwicklung. Schalke 04 steht in der zweiten Runde des DFB-Pokals. Die Schalker besiegten den Halleschen FC 5:2 nach Verlängerung. Mit etwas Glück ist auch Wolfsburg weiter. Der Bundesliga-Absteiger gewann gegen Viertligist Altklinike erst im Elfmeterschießen. Weiter sind außerdem der 1. FC Köln und der Hamburger SV.
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11: Na hallöchen, ja, mit mir Anna hier an diesem Dienstagmorgen und mit der Frage, war es ein Date oder doch einfach nur zwei Freunde und ein netter Abend? Die Meinungen gehen hier sehr weit auseinander. Ich bin auf eure gespannt, besprechen wir alles noch vor 10. Jetzt erstmal eine Runde Tampa City mit Silverware.

0: War das wirklich ein Date? Eure Meinung ist gefragt. Hallo, Energy am Morgen ist an, hier mit mir, Anna, guten Morgen, und Jakob.
1: Hallo.
0: Ich bin ja auf einer Hochzeit gewesen und wurde von einem guten Kumpel, von einem guten Freund eingeladen als Begleitung. Ich habe das hier ganz normal im Radio erzählt und dann kam gleich, Anna, das war ein Date.
1: Safe.
0: Und ich habe gesagt, nein, man kann auch platonisch auf eine Hochzeit gehen. Jetzt haben wir euch mal gefragt.
2: Das ist ein Date. Das ist automatisch ein Date.
1: So.
3: Auch wenn es ein langjähriger Freund von dir ist, vielleicht war das ein erstes Zeichen von ihm. Und er wollte dir einfach mal signalisieren, dass da von seiner Seite aus mehr ist. Also ich würde definitiv mal drüber sprechen und ihr solltet auf jeden Fall abstecken, was daraus wird, beziehungsweise was dazwischen euch ist.
0: Ja, gar nichts, gar nichts.
1: Ja, sagst du jetzt. Aber habt ihr das besprochen, ob da gar nichts ist?
0: Naja, nee, ich finde, man kann doch ganz normal auf eine Hochzeit gehen. Ich finde das so blöde. Ja, es ist vielleicht ein bisschen was Emotionaleres, ein bisschen intimer Kreis, es ist vielleicht auch ein bisschen romantisch.
1: Aha.
0: Aber auf eine Hochzeit einladen kann man auch platonisch. Das heißt nicht gleich, dass es ein Date war.
1: Ja, also die Frage, ob beide das wollen.
0: Oh, was sagt ihr denn? Mit einem Kumpel auf eine Hochzeit gehen, war das wirklich ein Date? Ich hoffe, nein. Ruft an oder schickt eine WhatsApp.
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1: Uhr auf den Dienstagvormittag. Tipptopp, da sind wir doch alle wieder. Schön, dass ihr am Start seid. Ich bin Svelina. Hi. Und in den 10 Hits am Stück habe ich hier gleich für euch aktuelle Single von Alex Warren in guten 10 Minuten. Und jetzt Harrison, All the Things She Said.

Ende der Woche kommt das neue Alex Warren Album raus. Wild Child wird es heißen und er ist hier so hardcore in der Promophase. Und normalerweise finde ich das nervig bei Künstlern, ne? Weil dann kommt irgendwie nur noch so, hier ist das Album, hier ist das Album. Aber Alex Warren hat Social Media einfach komplett durchgespielt. Jedes Promo-Video ist super funny und mit auf dem Album wird auch diese Single drauf sein. Passenger, jetzt für euch bei Energy immer die besten neuen Hits.

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4: Mit Patrick Herms, guten Morgen. Rund 7,8 Millionen Touristinnen und Touristen haben im ersten Halbjahr bei uns in Hamburg übernachtet. Das hat die Tourismus GmbH gestern mitgeteilt. Damit war es ein leichter Zuwachs im Vergleich zum letzten Jahr. Die meisten Gäste kommen nach wie vor aus dem Inland, während die Zahl der ausländischen Gäste etwas gesunken ist. Vor allem bei skandinavischen BesucherInnen bleibt die Hansestadt aber beliebt. In Zukunft könnte da sogar noch mal verstärkt werden, dank des Fehmarn-Belt-Tunnels, der sobald die deutsche Insel Fehmarn mit der dänischen Insel Lolland verbinden. Wirtschaftssenatorin Melanie Leonhardt beim NDR.
5: Hamburg gilt ja schon heute gerne mal als südlichste Stadt Skandinaviens und wir werden einfach räumlich enger zusammenrücken. Die Reisezeiten werden sehr viel kürzer, man kann unkomplizierter die Wege bewältigen und das führt dazu, dass wir touristisch und wirtschaftspolitisch ordentlich Potenzial heben können.
4: Beliebte Anlaufpunkte bei uns in Hamburg sind das Miniaturwunderland, die Elbphilharmonie und die Musicals. Immer mehr Fernzüge in Deutschland fallen aus. Das geht aus einer Antwort des Verkehrsministeriums auf eine Anfrage der Grünen-Fraktion im Bundestag hervor. Mehrere Medien haben darüber jetzt berichtet. Im ersten Halbjahr waren es fast 8% der Fernzüge, die ganz oder teilweise ausgefallen sind. Mehr Ausfälle gab es bisher nur 2019. Da waren es 12%. Damals lag das laut Verkehrsministerium vor allem am Streik der Gewerkschaft Deutscher Lokomotivführer. Gleichzeitig ist dieses Jahr auch die Zahl der verspätesten Fernzüge gestiegen. Da sind es rund 59%, die mindestens 6 Minuten später am Zielort waren. Mit einer Investition vom Bund in Höhe von 23 Milliarden Euro soll die Bahn in Zukunft leistungsstärker und verlässlicher werden. Ziel ist es, dass bis 2029 70% aller Züge des Fernverkehrs pünktlich kommen sollen. Und zu einem Diebstahl der besonderen Art kam es gestern Morgen in einem Supermarkt in der Wandelhalle. Da hat ein 31-jähriger Mann 28 Dosen Energy Drinks und 2 Cola-Flaschen in einer Tüte versteckt und damit den Laden verlassen, ohne zu bezahlen. Vor dem Geschäft wurde er dann vom Ladendetektiv und der Bundespolizei aufgehalten. Gegenüber der Beamten hat er dann mehrfach geäußert, dass die sich doch bitte beeilen sollten, weil er gern weiter klauen möchte. Nachdem die Polizei ihn dann wieder gehen gelassen hatte, setzte er seine Ankündigung auch direkt in die Tat um und versuchte wieder, Ware zu stehlen. Beim zweiten Mal endete der Diebeszug dann aber im Gewahrsam der Polizei.
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4: Ein sonniger Dienstag ist das bei uns in Hamburg und bleibt es auch. Wirklich ganz viel Sonne, kaum Wolken am Himmel. 18 Grad aktuell und 24 Grad dann noch später am Nachmittag.
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4: Der Blick auf die Straßen, das geht schnell. Die Straßen sind nämlich frei. Solltet ihr was sehen, sagt uns gern Bescheid unter der 040 48 001 971. Dann geben wir es weiter. Und denkt bitte dran, heute kommen viele Erstklässlerinnen und Erstklässler das erste Mal zur Schule. Bitte also gerade im Umfeld und im Umkreis von Grundschulen besonders vorsichtig fahren, damit die jungen Menschen da auch gut und sicher ankommen. Und ihr im Auto kommt auch gut und sicher ans Ziel.

0: Na, wie findet ihr diese kleinen Trinkgeldoptionen, wenn ihr mit Karte bezahlt? 15, 15? Manchmal denke ich so, ey, wie wär's mit keins, denn hier ist keine Dienstleistung so richtig passiert. Ihr hört Energy, immer die besten neuen Hits. Mit mir, Felina, mit Kollege Jakob.
1: Hallo.
0: Von Energy am Morgen. Da ist wirklich gerade auch Kritik am Start.
1: Ja, die Verbraucherzentrale hat mal so eine kleine Befragung gemacht und über die Hälfte von uns fühlen uns dann wirklich ja unter Druck gesetzt,
0: ja,
1: von solchen Buttons und sind dann quasi fast schon genötigt, da was zu drücken, damit wir uns jetzt nicht schlecht fühlen, wenn wir da irgendwas eingekauft haben. Deswegen wird gesagt, ja, die müssen schon dafür sorgen eigentlich auf diesen Kartelesengeräten, dass da auch mal größer steht oder überhaupt steht, kein Trinkgeld.
0: Ja eben, wo gerade, skippen?
1: Ja, gerade eben da, wo keine Dienstleistung und nette Leute waren oder wo auch der Service mal schlecht ist. Das passiert ja auch irgendwann mal, aus welchen Gründen auch immer. Man ist ja nicht verpflichtet dazu, Trinkgeld zu geben, so ist es ja. Und das Ding ist aber, nicht immer ist das Kaffee, der Laden oder was auch immer schuld. Es ist wohl so, dass auch viele von diesen Firmen diese Kartenlesegeräte anbieten, dass die das schon so vorgeben und die sagen dann, nee, da können wir nichts machen, das technisch ist nicht möglich.
0: Absolut unmöglich, einen weiteren Knopf hinzuprogrammieren.
1: Nein,
0: keine Chance.
1: Und warum am Ende? Weil die verdienen ja damit dann auch Geld, weil die werden ja meistens anteilig an dem Betrag sozusagen mit beteiligt, was da über die Ladentheke so geht.
0: Ja, die Schweine.
1: Ja, ja.
0: Da wird doch getrickst und gemacht und getan. Gut, dass die Verbraucherzentrale sich da jetzt einmischt.
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ist so ein bisschen wie eine OG-Villain-Story, aber in umgekehrt. Also ihr kennt bestimmt so diese ganzen Filme, die sich mit den Bösewichtern von verschiedenen bekannten Geschichten beschäftigen, wie zum Beispiel der Joker-Film, wo man dann halt rausfindet, ah okay, deswegen ist der böse geworden, alles klar, checke. Und bei Tom Walker war es so, er ist als Kind auf ein AC/DC-Konzert gegangen und hat dann gesagt, ja, dann will ich doch selber Musik machen. Hat das dann richtig studiert und ist sehr erfolgreich geworden und macht jetzt aber gar nicht so AC/DC-Musik, sondern das hier. Wunderschön. Ich sag ja, es ist das Gegenteil einer Villain-OG-Story. Liebe Leidon, jetzt bei Energy.

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1: Happy Dienstagvormittag, es ist 11 Uhr und wir machen direkt weiter. Gleich mit der aktuellen Single von Energy Star DJ Oliver Heldens. In guten 10 Minuten jetzt One Republic mit ihrer aktuellen Single Need Your Love. Und ich bin's,

0: Energy-Dankbarkeitsdienstag. Schön, dass ihr mit dabei seid. Wir erzählen uns gegenseitig, für was wir dankbar sind. Und das sind zum Beispiel auch unsere Energy-Stars, wie Oliver Heldens, den wir euch ja Ende der Woche präsentieren dürfen.
1: My dream always as a kid was to do something creative. And especially then when I started to create music and learn how to DJ. My ambition was not to be like a superstar DJ or anything. I just wanted to be able to do what I love full time. And everything else was a bonus.
0: Ja, also er sagt, er ist super dankbar für sein Leben jetzt, denn er wollte als Kind einfach immer nur auflegen und DJ sein. Und egal, wie erfolgreich das Ganze ist und dass das jetzt alles auch noch erfolgreich ist, das ist für ihn wie die Kirsche auf der Torte. Hier ist er für euch mit der aktuellen Single AEIOU.

0: gibt einfach Räume, da kann ich es komplett vergessen. Mhm. Da kann ich einfach nicht FaceTime in meine eigene Wohnung. Richtung Küche ist...
1: Ja, die Anbieter sind manchmal wild, ne? Da hast du manchmal so eine Lücke. Aber kurze Frage, also bei mich hast du ja nicht gefacetimed gestern. Wen facetimest du? Also deine Eltern am besten, weil wen hast du noch in deinem Leben?
0: Jetzt. Freunde.
1: Freunde.
0: Also Familie. Ja. Männer.

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14: Gleich 11.30 Uhr, das Update hat Finn.
15: Ja, moin zusammen. Wir gucken einmal raus und das sieht heute schon schöner aus als gestern, würde ich mal sagen. Aktuell haben wir schon 20 Grad, die Sonne ist ab und zu mit dabei und es wird auch noch ein bisschen wärmer. Heute gibt es maximal 24 Grad. Dann rüber auf die Straßen, hier machen wir es aber kurz. Es ist nämlich nichts los, euch also eine gute Fahrt. Wenn ihr aber trotzdem was gesehen haben solltet, kann ja auch so ein nerviger Blitzer sein, dann ruft einfach durch. Die Nummer dafür ist die 040 48 001 97 1.
14: Und jetzt alles, was wir in Hamburg heute wissen müssen.
15: Ja, und da hat der HSV die erste Runde im DFB-Pokal souverän überstanden. Am Ende stand ein 3:0-Sieg gegen Ferl. Einfach war das aber nicht, hat Trainer Merlin Polzin im Interview bei Sky nach dem Spiel gesagt.
16: Wer den Weg der Mannschaft aus Ferl jetzt die letzten Jahre oder des Vereins noch verfolgt hat, der wusste genau, was auf uns zukommt. Eine Mannschaft, die versucht, über ihren eigenen Ballbesitz seinen Gegner vor Probleme zu stellen. Und uns war bewusst, dass wir diese Momente akzeptieren müssen. Das war ein klarer Schlüssel. Deshalb ist am Ende sehr, sehr viel aufgegangen, mit allem Respekt, den wir natürlich auch vor dem Ferler Weg haben.
15: Jetzt am Wochenende geht es dann auch in der Bundesliga wieder los. Der HSV spielt am Samstagabend gegen den BVB. Ja, und dann war der geplante Drohnenanschlag am Leipziger Flughafen vor ein paar Wochen wohl größer als bisher gedacht. Ermittler haben laut NDR, WDR und Süddeutscher Zeitung inzwischen Hinweise auf mindestens 3 Drohnen gefunden und auf einem Feld war wohl auch noch Sprengstoff. Ziel des Anschlags soll ein ukrainisches Flugzeug gewesen sein. Es wird vermutet, dass der russische Geheimdienst hinter den Plänen gesteckt hat. Russland dementiert aber alles. Und die Zuckersteuer soll wohl auch für Zero-Getränke kommen. Also auch für Cola und Limo mit Süßungsmitteln statt Zucker. Das berichtet die Bild-Zeitung und beruft sich auf einen Gesetzesentwurf. Pro Liter soll man dann 26 Cent zahlen müssen. Das Ganze soll nächstes Jahr starten. Ziel ist es ja, den hohen Zuckerkonsum so ein bisschen zu senken. Die Regierung rechnet mit Einnahmen von rund 650 Millionen Euro.

0: Happy Energy Dankbarkeitsdienstag. Heute wieder Zeit für meine Lieblingsrubrik der ganzen Woche. Partner mit mir, Felina. Und es geht natürlich darum, dass wir uns gegenseitig von unseren Sachen erzählen, für die wir dankbar sind. Denn das ist nachweislich so gut für die mentale Gesundheit, ab und zu mal bei sich selbst einzuchecken, zu gucken, was ist wirklich gerade wichtig für mich, was ist toll. Und das machen auch unsere Energy Stars, zum Beispiel Gentleman. Der bringt diese Woche ein neues Album raus. Deswegen ist sein Energy-Dankbarkeitsdienstag das hier.
1: Dass ich nach so einer Phase der Kreativlosigkeit auf einmal wieder Hunger bekommen habe, so mich doch wieder inspirieren und motivieren konnte.
0: Süß. Und deswegen bekommen wir halt neue Musik, aber natürlich haben wir auch nochmal nachgebohrt, gibt es noch was, was so aus deinem Privatleben etwas ist, nicht nur immer das Berufliche, denn nicht jeder von euch ist Künstler, das ist jetzt schwer da abzugucken, für das du dankbar bist.
1: Wenn ich meine Tochter von der Schule abhole und die anderen Väter irgendwie machen nur so High Five und sie springt mir halt um den Arm.
0: Süß! Ja, das check ich. Ich meine, das ist natürlich alles kein Wettbewerb mit dem Elternsein, aber wenn ihr die Reaktion von eurem Kind cooler findet, dann habt ihr trotzdem für euch selber gewonnen. Süß! Also schickt mir auch eure Sachen, für die ihr so dankbar seid. Ganz einfach bei Insta Felina_FM und dann kommt er hier ins Radio und wir teilen unsere Dankbarkeit miteinander. Und hört auch rein ins neue Gentleman-Album, das kommt am Freitag.
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Seid ihr Pendler und glaubt ihr, eure Strecke ist auf jeden Fall eine der längsten zum Pendeln, wenn ihr von zu Hause zur Arbeit wollt? Dann checkt mal ganz kurz, was bei Ray Dalton geht. Der kommt nämlich aus Seattle und wohnt dort auch. Aber er sagt, Deutschland liebt er eben auch extrem. Er hat hier eine ganz, ganz krasse Fanbasis und deswegen pendelt er ganz oft von Seattle nach Berlin. Krass, ne? Hier ist er für euch, Ray Dalton, Go That High bei Energy, immer die besten neuen Hits.

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1: Energy. 12 Uhr, ihr Hübschen. Wir starten rein in euren Dienstagmittag mittlerweile ja schon. Da geht's hier gleich weiter mit Jack Dean in guten 10 Minuten. Jetzt habe ich für euch Kygo und Khalid mit Save My Love. Und ich bin Felina. Toll, dass ihr am Start seid.

Noch gehört er zu den Newcomern, aber ich glaube, der wird sich hier sehr, sehr schnell durchsetzen mit dem, was er tut. Diesen Künstler habe ich jetzt für euch bei Energy immer die besten neuen Hits mit seiner aktuellen Single Mercy. Klingt ja unfassbar gut. Und sein Name, den könnt ihr euch wahrscheinlich sehr gut merken, denn ich finde, er klingt so, als könnte er in eurer Lieblingsserie oder in eurem Lieblingsbuch mitspielen. Das ist so ein richtiger, ja, ausgedachter Charaktername, aber er heißt halt einfach so Jack Dean, oder? Klingt doch wie aus Gossip Girl oder Gilmore Girls oder vielleicht halt wirklich einem eurer Lieblingsbücher. Hier ist Jack Dean bei Energy.

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9: Gleich 1:30, das Update hat Finn für uns.
10: Hello, hello. Aktuell 21 Grad draußen. Die Sonne ist mit dabei, wechselt sich ab mit so ein paar Wolken. Und so ein bisschen wärmer wird es auch noch. Wir kriegen heute maximal 24 Grad. Und das ist erst der Anfang. Morgen noch ein bisschen wärmer und Donnerstag wieder bis zu 27 Grad warm. Dann noch fix rüber auf die Straßen. Aber hier ist nichts los. Euch eine gute Fahrt. Wenn ihr noch was gesehen haben solltet, dann einfach kurz eine WhatsApp-Nachricht rüber schicken. Die Nummer dafür 040 48 001 97 1.
9: Und jetzt alles, was für Hamburg heute wichtig ist.
10: Ja, und dann geht für fast 19.000 Hamburger Kids diese Woche der Spaß des Lebens los. Sie werden nämlich eingeschult. Damit da auch alles sicher abläuft auf den Straßen, kontrolliert die Hamburger Polizei seit dieser Woche auch ganz gezielt rund um die Schulen. Die Aktion läuft noch bis zum 11. September und soll die Schulwege sicherer machen. Die Polizei appelliert dabei auch nochmal an die Eltern und natürlich auch an alle anderen, rund um die Schulen besonders gut aufzupassen und langsam unterwegs zu sein. Ja, und dann haben wir alle so ungefähr 4 Stunden Freizeit am Tag. Da kann man sich also überlegen, was man machen will. Und die allermeisten, die verbringen diese Zeit online. Laut dem neuen Freizeitmonitor der Hamburger Stiftung für Zukunftsfragen nutzen 97% der Erwachsenen in Deutschland in ihrer Freizeit das Internet. Danach kommen Fernsehen, Musik hören, Chatten oder Spielen am Smartphone und Social Media. Etwas ganz ohne Medien landet erst auf Platz 7, nämlich den eigenen Gedanken nachgehen. Für den Leiter der Studie, Ulrich Reinhardt, ist das schon ein bisschen besorgniserregend.
11: Wir sind natürlich alle Couch Potatoes und bequem und es ist faszinierend, zu Hause auf dem Sofa seine Freizeit zu verbringen und ich kann ganz viel Sachen dort auch machen. Aber letztendlich diesen inneren Schweinehund zu überwinden, in den Aktivitätsmodus reinzukommen, wäre nicht nur für uns selbst gut, sondern natürlich auch für die Nachbarschaft gut, für den Austausch, für die Diskussionsbereitschaft.
10: Für die Studie wurden dieses Jahr repräsentativ rund 3000 Leute befragt. Und im DFB-Pokal ist der HSV eine Runde weiter. Gegen den Drittligisten Verl gab es einen ungefährdeten 3:0-Sieg. Torschütze war unter anderem der erst 16 Jahre junge Linksverteidiger Luis Lemke. Er hat damit HSV-Legende Uwe Seeler als jüngsten Torschützen des Vereins abgelöst.

0: Morgen zu Gast bei Energy am Morgen, Tim Bensko.
1: Muss nur noch kurz die Welt retten.
0: Sein Album kam vor 15 Jahren und deswegen ist er prädestiniert hierfür.
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0: 2010er Hits ist das nämlich in dieser Woche. Einer von über 40 verschiedenen Webstreams auf energy.de und auch in unserer Energy-App. Und er hat verraten, was sein ultimativer 2010er Hit ist. Wenn es nicht einer von ihm selbst ist.
3: Sorry, von Justin. Ich weiß nicht mehr ganz genau, als ich das gehört habe und beim ersten Mal hören dachte, was ist das denn für ein Wahnsinn? Und dann beim zweiten Mal hören dachte, das ist Wahnsinn, weil das jetzt die Musik ist, die jetzt alle machen werden. Sorry, wäre auf jeden Fall mein 2010er Song, weil weiß ich noch, wie ich da immer durch die Wohnung gesprungen bin und das abgefeiert habe. Ich hätte beinahe heute auch meinen Justin Bieber Pulli angezogen.
0: Wow.
3: Ich setze mich doch dagegen entschieden.
4: Ah, wirklich? Hast du sogar Merch?
3: Ich habe meinen It's Not Clocking to You Pullover.
4: Ach süß.
3: Den habe ich heute Morgen noch an.
0: Tim Bensko, also großer Justin Bieber-Fan und genau den findet ihr natürlich in unserem Energy Stream of the Week 2010er Hits, zusammen auch mit zum Beispiel Avicii oder Lady Gaga. Fahrt euch das rein, ganz easy, über unsere Energy App findet ihr das oder ihr könnt auch zu eurem Smart Speaker sagen, Alexa, spiel Energy 2010er Hits.
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1: Weiter geht's hier für euch mit einer unfassbar krassen Künstlerin bei Energy. Die Rede ist von Ray. Die kennt er mittlerweile wahrscheinlich am besten von Where Is My Husband, aber davor hatte sie ja ihren großen Durchbruch zum Beispiel mit diesem Song hier, Escapism. Und jetzt ist mal ganz kurz ein bisschen Musik-Nerdtum angesagt. Das Wort Escapism kommt in dem Song nicht ein einziges Mal vor. Dafür reimt sich die komplette erste Strophe auf dieses Wort. Immer die letzten Worte gereimt auf Escapism. Ein unfassbarer Genie-Streich, den sie da gemacht hat. Jetzt für euch bei Energy.

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1: Energy. 13 Uhr haben wir es. Es ist ganz genau Montagmittag und wir machen hier gleich weiter für euch in den 10 Hits am Stück mit der aktuellen Single von Bruno Mars. Gibt's in guten 10 Minuten. Jetzt Tame Impala und Jenny und ich bin Felina. Hi.

Energy Star Bruno Mars ist so ein Vogel. Und das meine ich nicht als Beleidigung, sondern als Fakt. Denn ich liebe Bruno Mars, aber er ist tatsächlich auch ein Vogel. Und zwar ganz genau Roberto aus dem Animationsfilm Rio. Da geht es also ja um verschiedene Vögel. Und unter anderem Roberto, ein Vogel, wird gesprochen im Original von Bruno Mars. Und hier ist er für euch nicht mit Vogelgesang, sondern seinem eigenen On My Soul bei Energy. Immer die besten neuen Hits.

0: gibt einfach Räume, da kann ich es komplett vergessen. Mhm. Da kann ich einfach nicht FaceTime in meine eigene Wohnung. Das ist wild. Ja. Richtung Küche ist...
1: Ja, die Anbieter sind manchmal wild. Ne? Da hast du manchmal so eine Lücke. Aber kurze Frage. Also, weil mich hast du ja nicht gefacetimed gestern. Wen facetimest du? Also deine Eltern am besten, weil wen hast du noch in deinem Leben?
0: Jetzt. Freunde.
1: Freunde.
0: Also Familie. Ja. Männer.

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6: Um kurz vor 13:30 mit Finn.
7: Hallo zusammen, wir gucken einmal, wie das Wetter so aussieht. Und es ist heute, würde ich sagen, fast schon ideal. Nicht zu heiß und nicht zu kalt. Aktuell 22 Grad, die Sonne ist ab und zu mit dabei. Also alles wunderbar. Morgen genauso, sogar noch ein bisschen wärmer. Und Donnerstag stand jetzt zumindest mal heißester Tag der Woche mit Temperaturen von bis zu 27 Grad. Dann rüber auf die Straßen, aber hier sieht's gut aus. Nach wie vor nichts los, euch also eine gute Fahrt. Wenn ihr aber noch was gesehen habt, dann natürlich immer gerne her damit. Schickt mir kurz eine WhatsApp-Sprachnachricht rüber. Die Nummer ist die 040 48 001 97 1.
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7: Ja, und da hat der HSV die erste Runde im DFB-Pokal souverän überstanden. Am Ende stand ein 3:0-Sieg gegen Verl. Einfach war das aber nicht, hat Trainer Merlin Polzin im Interview bei Sky nach dem Spiel gesagt.
8: Wer den Weg der Mannschaft aus Verl jetzt die letzten Jahre oder des Vereins noch verfolgt hat, der wusste genau, was auf uns zukommt. Eine Mannschaft, die versucht, über ihren eigenen Ballbesitz seinen Gegner vor Probleme zu stellen. Und uns war bewusst, dass wir diese Momente akzeptieren müssen. Das war ein klarer Schlüssel. Deshalb ist am Ende sehr, sehr viel aufgegangen. Mit allem Respekt, den wir natürlich auch vor dem Verler Weg haben.
7: Jetzt am Wochenende geht es dann auch in der Bundesliga wieder los. Der HSV spielt am Samstagabend gegen den BVB. Ja, und dann war der geplante Drohnenanschlag am Leipziger Flughafen vor ein paar Wochen wohl größer als bisher gedacht. Ermittler haben laut NDR, WDR und Süddeutscher Zeitung inzwischen Hinweise auf mindestens 3 Drohnen gefunden. Und auf einem Feld war wohl auch noch Sprengstoff. Ziel des Anschlags soll ein ukrainisches Flugzeug gewesen sein. Es wird vermutet, dass der russische Geheimdienst hinter den Plänen gesteckt hat. Russland dementiert aber alles. Und die Zuckersteuer soll wohl auch für Zero-Getränke kommen. Also auch für Cola und Limo mit Süßungsmitteln statt Zucker. Das berichtet die Bild-Zeitung und beruft sich auf einen Gesetzesentwurf. Pro Liter soll man dann 26 Cent zahlen müssen. Das Ganze soll nächstes Jahr starten. Ziel ist es ja, den hohen Zuckerkonsum so ein bisschen zu senken. Die Regierung rechnet mit Einnahmen von rund 650 Millionen Euro.

0: Gentleman hat heute schon verraten, er ist dankbar dafür, dass wenn er seine Tochter abholt, die ihm wirklich um den Hals fällt, ja, während andere Kinder vielleicht nur ein High Five an den Papa geben. Und für was seid ihr so dankbar? Klären wir immer miteinander am Energy-Dankbarkeitsdienstag. Sehr gesund für die mentale Gesundheit. Und falls euch da jetzt gerade nicht so richtig was einfällt, euch das noch schwerfällt, wir üben das hier einfach jeden Dienstag gemeinsam. Und ich habe auch immer ein paar Beispiele für euch von denjenigen, denen schon was eingefallen ist. Wie zum Beispiel hier Sarah.
1: Ich bin heute dankbar für die lieben Menschen um mich, meine Freunde, Freundinnen und Familie und gemeinsame Zeit zu verbringen.
0: Oh ja, der Moment, in dem ihr realisiert, das sind meine Leute, die mag ich alle gern. Wie schön. Wir haben uns gefunden. Perfekt. Aber gibt auch andere Sachen. Zum Beispiel so richtig echte Gegenstände. Ne, Melina?
2: Ich bin heute dankbar für mein Fahrrad. Ich konnte nämlich heute Morgen mit dem Fahrrad zum Sport fahren und war dadurch richtig, richtig schnell. Und ich konnte auch das erste Mal mit dem Fahrrad fahren, weil ich das erste Mal seit 4 Jahren wieder ein Fahrrad habe.
0: Oh Gott. Komplett neue Persönlichkeit freigeschaltet, oder? Das liebe ich, wenn man so was Neues hat und dann ist man so, ich bin jetzt die Fahrradmaus. Das ist jetzt mein neues Ding. Vielleicht habt ihr ja auch so eine Sache, die euch heute so richtig dich glücklich gemacht habt und dafür seid ihr dankbar, schickt mir das gerne bei WhatsApp oder Insta Felina FM. Okay? Da einfach hinschicken und dann teilen wir das miteinander.
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Seit mittlerweile 20 Jahren steht Milo einfach im Blick der Öffentlichkeit. Denn seinen großen Durchbruch mit AO Technology, den hatte er eben vor diesen 20 Jahren. Und seitdem bringt er ja super, super viel Musik raus, die auch wahnsinnig schön ist. Viele sagen über ihn, hey, man weiß gar nicht so viel über dich, Milo. Du musst doch mal mehr mit der Presse sprechen. Und ja, so sehr ich mir auch wünschte, mehr über ihn zu erfahren, sagt er halt, ja, dann müsst ihr meine Songs hören. Da bin ich sehr, sehr ehrlich. Also machen wir das jetzt. Forever Young bei Energy. 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
1: den fantastischen Start in den Dienstagnachmittag. Wir haben es 14 Uhr, ich bin's Felina, hi, und in den 10 Hits am Stück, da habe ich gleich für euch aktuelle Single von Loy. Und falls ihr euch denkt, mein Gott, was war der Tag bis hierhin für ein Fiebertraum, dann hat Alex Warren dazu die perfekte Single Fever Dream jetzt.

ist wirklich einer der sympathischsten und lustigsten deutschen Stars, DJ David Puentes. Ich habe den jetzt einmal im Interview erlebt, erst leider einmal, aber alles, was auf Social Media passiert und was in diesem Interview passiert ist, habe ich gedacht, oh mein Gott, wie lustig und schlagfertig und schnell und freundlich und sympathisch kann man eigentlich sein, all das vereint David Puentes. Und dann hat er sich auch noch Loi geholt und die beiden zusammen haben einen Song gemacht, Golden Summer, jetzt für euch bei Energy, immer die besten.

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6: Um kurz vor 3:30 mit Finn.
7: Ja, schönen guten Tag zusammen. Das Wetter heute, ich würde sagen, ist in Ordnung. Es sieht von drinnen hier gar nicht mal so warm aus, aber wir haben aktuell 23 Grad, so ein Mix aus Sonne und Wolken. Also was will man denn mehr? Man schwitzt nicht, man friert nicht, alles perfekt. Morgen ganz ähnlich wie heute und der Donnerstag, der wird dann nochmal ein bisschen wärmer. Dann der Blick auf die Straßen, aber es ist ja wild. Irgendwie ist einfach nicht viel los. Also ein Stau, aber der ist fast schon außerhalb von Hamburg. Auf der A7 Hannover Richtung Hamburg, ich sag's jetzt trotzdem einfach mal, 6 Kilometer steht ihr da ab Thies-Hope. Ansonsten alles frei. Wenn ihr noch was gesehen habt, dann aber natürlich gerne her damit. Einfach kurz eine WhatsApp-Sprachnachricht rüberschicken. Die Nummer dafür 040 48 001 97 1.
6: Und jetzt alles, was für Hamburg heute wichtig ist.
7: Ja, und dann geht für fast 19.000 Hamburger Kids diese Woche der Spaß des Lebens los. Sie werden nämlich eingeschult. Damit da auch alles sicher abläuft auf den Straßen, kontrolliert die Hamburger Polizei seit dieser Woche auch ganz gezielt rund um die Schulen. Die Aktion läuft noch bis zum 11. September und soll die Schulwege sicherer machen. Die Polizei appelliert dabei auch nochmal an die Eltern und natürlich auch an alle anderen, rund um die Schulen besonders gut aufzupassen und langsam unterwegs zu sein. Ja, und dann haben wir alle so ungefähr 4 Stunden Freizeit am Tag. Da kann man sich also überlegen, was man machen will. Und die allermeisten, die verbringen diese Zeit online. Laut dem neuen Freizeitmonitor der Hamburger Stiftung für Zukunftsfragen nutzen 97% der Erwachsenen in Deutschland in ihrer Freizeit das Internet. Danach kommen Fernsehen, Musik hören, chatten oder spielen am Smartphone und Social Media. Etwas ganz ohne Medien landet erst auf Platz 7, nämlich den eigenen Gedanken nachgehen. Für den Leiter der Studie, Ulrich Reinhardt, ist das schon ein bisschen besorgniserregend.
8: Also wir sind natürlich alle Couch Potatoes und bequem und das ist faszinierend, zu Hause auf dem Sofa seine Freizeit zu verbringen und ich kann ganz viel Sachen dort auch machen. Aber letztendlich diesen inneren Schweinehund zu überwinden, in den Aktivitätsmodus reinzukommen, wäre nicht nur für uns selbst gut, sondern natürlich auch für die Nachbarschaft gut, für den Austausch, für die Diskussionsbereitschaft.
7: Für die Studie wurden dieses Jahr repräsentativ rund 3000 Leute befragt. Und im DFB-Pokal ist der HSV eine Runde weiter. Gegen den Drittligisten Verl gab es einen ungefährdeten 3:0-Sieg. Torschütze war unter anderem der erst 16 Jahre junge Linksverteidiger Luis Lemke. Er hat damit HSV-Legende Uwe Seeler als jüngsten Torschützen des Vereins abgelöst.

0: Vorsicht an alle Menschen, die gerade Eisprung haben. Jetzt wird's extrem niedlich. Also wirklich wahnsinnig niedlich, denn wir alle erinnern uns ganz sicherlich an den kleinen Affen Punch, der Anfang des Jahres komplett viral gegangen ist. Punch war ja so ein Babyäffchen in einem Zoo und die erwachsenen Affen haben ihn überhaupt nicht akzeptiert, sodass er ein Kuscheltier bekommen hat, ein Affenkuscheltier von dem sehr bekannten schwedischen Möbelhaus und dann immer damit gekuschelt hat und dabei ein bisschen traurig geguckt hat auch. So, jedenfalls das ganze Ding ist so viral gegangen, dass dieser Plüschaffe ausverkauft war, aber was ist denn eigentlich aus Punch geworden? Und das könnt ihr nicht glauben. Es ist das aller niedlichste. Denn weil Punch als Kind nicht angenommen wurde von den größeren Äffchen bei ihm im Gehege, hat er es sich jetzt wohl zur Aufgabe gemacht, alle neuen kleinen Affen willkommen zu heißen. Und er kümmert sich immer, wenn neue kleine Äffchen dazukommen, ganz doll um die und guckt, dass die in der Gesellschaft, in der Affengesellschaft ankommen. Ist das lieb? Oh mein Gott. Also, dann wissen wir jetzt, dass es Punch weiterhin gut geht und auch allen nachkommenden Affen. Das freut mich sehr. Und mehr Good News, die bekommt ihr morgen wieder bei Energy am Morgen. Das ist so lieb.
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ich rufe hier mal ganz kurz offizielle Quatschmachtzeit für euch aus. Also, auch wenn ihr da bei der Arbeit seid, eine ganz kurze kleine Quatschi-Phase, denn dieser Song hier ist der perfekte Song, um so zu tun, als würdet ihr in einem Til Schweiger-Film mitspielen. Und einfach gerade, also es ist der große Heartbroken Moment. Er hat irgendwie was falsch gesagt, sie hat es falsch verstanden. Wir trennen uns kurz, aber entscheiden uns dann doch irgendwie füreinander und rennen aufeinander zu. Alles in Zeitlupe. Spielt das gerne mit eurem Lieblingskollegen, eurer Lieblingskollegin nach. Bad Liar von den Imagine Dragons ist der Soundtrack dazu jetzt bei Energy.

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1: Schönen Dienstagnachmittag, ich bin's Emily, gleich mit neuer Musik von Somber. Vorher machen wir weiter mit Taylor Swift. Elizabeth Taylor gibt's jetzt.

Weiter geht's bei Energy mit Somba. Der hat ja mittlerweile echt super viele Fans. Einer davon ist auch einfach mal Energy Star Taylor Swift. Ja, sie liebt seine Musik und hat sogar mal gesagt, dass er wirklich die Zukunft der Musik ist. Wie krass ist das bitte für ein Kompliment von Taylor Swift? Ich würde aber direkt Druck bekommen. Also das würde mir ganz doll Angst machen, wenn Taylor Swift sagt, ich bin die Zukunft der Musik. Crazy. Wir hören ihn jetzt immer die

0: Energy ist an mit mir, Emily. Na, Leute, was habt ihr heute Mittag gegessen? Gab schon wieder das Gleiche wie immer. Wenn ihr mal Bock auf was Neues habt, dann haben wir was für euch.
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0: Gleich halb vier.
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0: 24 Grad haben wir aktuell in Hamburg. Es ist ganz angenehm, die Sonne scheint. Ab und zu sind auch noch ein paar Wolken dabei und so bleibt es jetzt auch für den Rest des Tages. Rüber auf die Straßen, auf der A1 Lübeck Richtung Hamburg, da steht ihr 4 Kilometer im Stau ab Öjendorf. Wenn ihr noch was gesehen habt, dann schickt mir gerne eine WhatsApp oder ruft auch an. 040 48 001 971 ist die Nummer. Kommt gut und sicher ans Ziel. Und dann geht's rüber zu Finn.
9: Hallo.
0: Olympia ist jetzt erstmal vom Tisch bei uns in Hamburg, aber man will den Sport bei uns in der Stadt jetzt trotzdem voranbringen.
9: Ja, genau. Man will sich jetzt nämlich vor allem auf Kinder und Jugendliche konzentrieren. Geplant sind da mehr Schwimmangebote und langfristig auch 5 Stunden Sport pro Woche in den Schulen. Außerdem soll nochmal geprüft werden, ob man ein paar Sportanlagen auch ohne das ganze Olympiageld ein bisschen modernisieren kann. Und für den Spitzensport kommt wie geplant ein neuer Olympiastützpunkt, damit, egal wo die Sommerspiele jetzt stattfinden, wir trotzdem ganz gut vorbereitet sind. Ja, und dann kennt man das vielleicht, ne? Man geht irgendwo essen oder auch sonst was kaufen, zahlt mit der Karte und dann muss man vielleicht ein bisschen Trinkgeld zahlen, beziehungsweise gibt es eine Möglichkeit, Trinkgeld zu zahlen. Und die Verbraucherzentrale kritisiert das und sagt, dass der Button kein Trinkgeld oft mit Absicht versteckt ist. Silvia Fehn-Madaus hat einen eigenen Laden in der Gastro und die sagt bei NTV, Trinkgeld ist aber schon echt wichtig, wird nämlich gar nicht mehr so oft gegeben.
10: Die Sonntagsgäste sind eher spendabel, das sind auch die älteren Herrschaften. Oder wenn Gesellschaften eine längere Verweildauer haben, wie bei Hochzeiten oder Geburtstagen oder wenn die 3-4 Stunden hier sitzen, ist das dann eine andere Nummer, als wenn sie jetzt nur schnell im Biergarten 2 Cola trinken und dann wieder gehen.
9: Leute aus der Gastro sagen, so bis 100, 200 Euro sollte man schon so 10% Trinkgeld geben. Alles, was drüber ist, da reichen dann auch 5%. Und trotz der Hitze in diesem Sommer sieht es bei der Apfelernte im Alten Land, bei uns im Hamburger Süden, ziemlich gut aus. Viele Obstbauern können nämlich ganz gut das Wasser aus der Elbe und anderen Flüssen nutzen. Insgesamt fällt die Ernte aber trotzdem so ein bisschen kleiner aus. Statt 350.000 gibt es dieses Jahr nur rund 290.000 Tonnen.
0: Dankeschön. So Leute, bis Sonntag könnt ihr ja noch den Hamburger Dom besuchen, damit die letzten Tage aber jetzt auch nochmal richtig gut werden, könnt ihr gleich ein Dompaket gewinnen im Wert von 200 Euro. Dafür spielen wir eine Runde Guess the Song. Ruft jetzt an und spielt mit. 040 48 001 971 ist unsere Nummer. Und vielleicht gehört das Dompaket gleich schon euch. Und hier geht's weiter mit Temper City Silverware.

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1: Energies an mit mir, Emily. Schön, dass ihr mit dabei seid. Ja, ich habe vorhin schon gesagt, ihr könnt jetzt anrufen und ein Dompaket im Wert von 200 Euro gewinnen. Und da hat die Paula aus Eimsbüttel direkt angerufen. Die ist jetzt auch in der Leitung. Hallo Paula.
2: Hi.
1: So, du bist bereit, eine Runde Guess the Song zu spielen?
2: Auf jeden Fall.
1: Okay, sehr gut. Ich spiele dir gleich einen Energy-Song rückwärts vor und du musst dann erraten, welcher Song das ist. Ready?
2: Ready,
1: okay.
2: Danke.
1: Ist ein bisschen komisch.
2: Hab ich.
1: Okay,
2: ja.
1: Paula, was ist es?
2: Where's my husband?
1: Yes!
2: Yes!
1: Glückwunsch, Paula! Für dich gibt's ein Dompaket im Wert von 200 Euro. Ganz, ganz viel Spaß. Weißt du schon, wen du mitnehmen möchtest?
2: Ich glaube, ich pack meine Schwester ein.
1: Schön! Dann wünsche ich dir noch einen schönen Tag, Paula. Und bis dann!
2: Ja, bis dann. Dankeschön.
1: Tschüss.
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Megastar aus Dies ist ja Mama geworden. Herzlichen Glückwunsch nochmal. Und ist bestimmt auch komplett im Babyglück. Vor allem kann sie jetzt nicht nur sich selbst stylen, sondern auch ihr Baby. Och, aus Dies ist ja sowieso ein absolutes Fashion-Icon. Ich sag's euch, Leute, das wird ein sehr stylisches Baby. 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

0: gleich 16 Uhr.
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0: Bald habt ihr es geschafft, bald ist Feierabend. Und zur Motivation habe ich hier jetzt gleich ganz viel neue Musik am Start. Peggy Goo gleich mit Woman, vorher Newsday.

Wir machen weiter bei Energy mit Peggy Gou und Ira Star und ihrem Song Woman. Ich liebe dieses Lied. Es geht um Female Empowerment, Selbstliebe und einfach diese Einstellung, ey, ich brauche keinen Mann, ich hab mich und das reicht völlig aus. Ich liebe die Message. Woman, hört ihr jetzt immer die besten neuen Hits.

0: Energies an. Gleich gibt's noch für euch Teddy Swims. 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
0: Es ist 16.27 Uhr.
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0: Ich habe ja letzte Woche schon meine ganzen Herbstsachen aus dem Keller geholt, weil ich dachte, okay, das war's jetzt mit dem Sommer. Aber nein, 24 Grad haben wir gerade in Hamburg, dazu ein Mix aus Sonne und Wolken. Und auch die nächsten Tage bleiben richtig schön warm und vor allem sonnig. Die Herbstjacke kann also erstmal wieder zurück in den Keller. Dann kommen wir zum Verkehr auf der A1 Hamburg Richtung Bremen. Da steht ihr 2 Kilometer im Stau ab Morfleet und es dauert auch noch ein bisschen länger auf der A7 Flensburg Richtung Hamburg. 4 Kilometer steht ihr da ab Stellingen. Wenn ihr noch was gesehen habt, dann schickt mir gerne eine WhatsApp oder ruft doch an 040 48 001 971 ist unsere Nummer. Kommt gut und sicher ans Ziel. Dann geht's rüber zu Finn. Heute war ja ein ganz besonderer Tag für ganz viele Kids bei uns in Hamburg. Für die Erstklässler war heute nämlich der erste Schultag.
9: Ja, genau. Das ist ja immer ein sehr aufregender Tag. Für knapp 17.000 Kids ging's heute also los und die allermeisten, die haben auch einen Platz an ihrer Lieblingsschule gekriegt. Insgesamt starten rund 800 erste Klassen und einige besonders gefragte Grundschulen haben sogar 6 erste Klassen. Also das ist eine ganze Menge. Die meisten Einschulungen, die gibt es an der Grundschule Marienthal mit 140 neuen Schülerinnen und Schülern und dahinter folgen dann die Grundschulen in Wandsbek und Winterhude. Ja, und dann gibt's gerade Wetterchaos in Südfrankreich. Da hat nämlich ein Tornado gestern Nachmittag ganze Dächer abgedeckt und hunderte Häuser beschädigt. Fast 40 Menschen wurden verletzt, ein Dorf musste sogar komplett evakuiert werden. Viele Haushalte sind auch heute noch ohne Strom. Tornados gibt's in Frankreich zwar immer wieder, aber so heftig sind die normalerweise eigentlich nicht. Und der legendäre WM-Ball von Diego Maradona hat einen neuen Besitzer. Bei einer Auktion ist er für knapp 2,9 Millionen Euro weggegangen. Mit dem Ball hat Maradona 1986 gegen England, Emily, du hast es natürlich nicht gesehen, aber vielleicht schon von gehört,
0: ja.
9: Da hat er nämlich gleich 2 legendäre Tore gemacht und zwar eins ja auch mit der Hand, ne? Also die Hand Gottes quasi.
0: Die Hand Gottes, ja, kenne ich auf jeden Fall. Ich als halb Engländerin feiere es natürlich nicht, aber krass, 3 Millionen Euro ist auf jeden Fall viel. Dankeschön, Finn. Und hier geht's weiter mit ganz viel Musik in der Energy-Playlist. Jetzt Teddy Swims mit Mr. Know-It-All.

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1: Was ist eigentlich euer meistgenutzter Emoji? Energy ist an, immer die besten neuen Hits. Ich bin's, Emily. Ja, die New York Times hat jetzt eine große Analyse zu Emoji-Tens rausgebracht. Dabei kam raus, das weinende Gesicht war 2025 tatsächlich der beliebteste Emoji und hat damit dieses klassische Tränen-nach-Emoji abgelöst. Ich muss auch sagen, seit einem Jahr tatsächlich benutze ich das Heul-Emoji auch viel lieber. Ich benutze es auch, wenn ich etwas richtig witzig finde, dann schicke ich diese ganzen Heul-Emojis. Die Gen Z-ler checken es auch, aber bei manchen Millennials oder bei ein paar Älteren musste ich auch erstmal klären, warum ich da nicht gerade heule, sondern etwas witzig finde. Ja, und das ist auch ganz witzig zu sagen, weil das Tränenlach-Emoji gilt wirklich bei Gen Z und Gen Alpha jetzt ab sofort als altmodisch. Also wenn ihr Tränenlach-Emojis benutzt, dann seid ihr alt, dann seid ihr Boomer. Was ist denn euer meistgenutzter Emoji? Schreibt mir gerne eine WhatsApp an die 040 48 001 971 und hier geht's gleich weiter mit den 10 Hits am Stück.
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Energy Star Sam Smith ist ja wirklich super vielseitig. Am Anfang kannten wir Sam vor allem für die großen Balladen. Letzte Woche kam dann einfach ein Country-Album raus. Als dieser Song aber dann rausgekommen ist, waren alle maximal verwirrt, dachten sich so, Sam Smith macht jetzt so einen Song. Aber hey, heute ist er einer der größten Hits von Sam überhaupt. Hier ist Unholy mit Kim Petras.

0: gleich 16, nee, 17 Uhr sogar.
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0: Ja, Gott sei Dank, es ist gleich 17 Uhr. Happy Feierabend, ihr Lieben, ihr habt es geschafft. Gleich gibt's neue Musik von Alex Warren. Vorher noch One

Energy ist an mit mir, Emily. Und ich bin jetzt sowas von ready für eine Runde Hamburg-Battle. Ja, wenn ihr gleich gegen mich gewinnt, wird aber nicht so einfach, ich sag's euch, dann gibt es einen 30-Euro-Gutschein von der Brakamühle zu gewinnen. Dann könnt ihr eurem Team oder eurer Familie einfach mal das Frühstück ausgeben. Wie nice wäre das denn bitte? Schreibt uns jetzt eine WhatsApp an die 040 48 001 971. Gleich geht's los.

0: Energy läuft bei euch. Es ist 17.22 Uhr. 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Und wir zocken heute mit Marianne aus Barmbek. Hallo.
1: Hallo.
0: So, du spielst heute eine Runde Hamburg Battle. Und Finn ist auch natürlich am Start. Unser Quizmaster erklärt uns einmal die Regeln.
2: Genau. Ich stelle euch jetzt beiden mal eine Minute lang Fragen. Wenn ihr richtig antwortet, ist die andere dran. Und wenn nach 60 Sekunden die letzte Frage richtig beantwortet, der hat gewonnen. Marianne, du darfst natürlich jetzt noch entscheiden, wer anfangen darf. Du oder Emily?
1: Emily gerne.
0: Okay.
2: Alles klar, dann würde ich sagen, starten wir das Ganze. Emily, heute hat Schauspielerin Blake Lively Geburtstag. Wie heißt denn ihr Mann, der auch Schauspieler ist?
0: Das ist Ryan Reynolds.
2: Jawohl, das ist korrekt. Marianne und auch Billy Ray Cyrus hat heute Geburtstag. Wie heißt denn seine Tochter, die wir alle noch aus Hannah Montana kennen?
1: Weiß ich nicht.
2: Das wäre Miley Cyrus gewesen. Du nochmal.
1: Heute ist
2: die Einschulung der ersten Klassen in Hamburg. Welche Fächer sind die drei Hauptfächer in der ersten Klasse? Deutsch, Sachunterricht und?
1: Mathe.
2: Jawohl, das ist korrekt. Emily, Energy Star Olivia Rodrigo hat gestern ganz spontan eine neue Single gedroppt. Wie viele Alben hat sie denn bis jetzt veröffentlicht?
0: Drei.
2: Boah, okay, das ist stark, das ist korrekt.
0: Ich bin ein Fan.
2: Gestern hat der HSV in der ersten Runde des DFB-Pokals gegen den SC Verl gewonnen. Wofür steht denn eigentlich die Abkürzung DFB, Marianne?
1: Deutscher Fußballbund.
2: Das ist korrekt. Das Miniaturwunderland hat vor ein paar Tagen seinen 25. Geburtstag gefeiert. In welchem Viertel findet man das denn eigentlich, Emily?
0: Hafen City?
2: Ist
0: es nicht die Hafen City?
2: Ich habe jetzt einfach mal auf Nein gedrückt. Das ist so der Speicherstadt.
0: Oh.
2: Tatsächlich.
0: Ah, schade.
2: Aber okay. Das ist natürlich gut für dich, Marianne.
1: Ja.
2: Genau. Denn du hast gewonnen und kriegst einen 30-Euro-Gutschein für die Braker Mühle.
1: Sehr cool, vielen Dank.
2: Sehr schön, wunderbar. Dann viel Spaß damit.
0: Dir noch einen schönen Tag.
1: Dankeschön. Euch auch, danke.
2: Tschüss.
0: Morgen seid ihr dran, wenn ihr Bock habt auf leckere Franzbrötchen, leckere belegte Brötchen. Dann schreibt uns jetzt eine WhatsApp an die 040 48 001 971 und dann zockt ihr eine Runde Hamburg Battle.
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0: Gleich 17:30.
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0: Ja, zum Feierabend haben wir auch nochmal richtig schönes Wetter. Es ist vor allem auch richtig angenehm. 24 Grad haben wir. Dazu scheint die Sonne und so bleibt es auch für den Rest des Abends. Morgen sieht es auch ziemlich gut aus. 24 Grad bekommen wir da maximal und es bleibt auch sonnig und trocken. Dann gehen wir mal rüber auf die Straßen. Auf der A7 Flensburg Richtung Hamburg. Da steht ihr 6 Kilometer ab dem Dreieck Nordwest. Und dann dauert es auch noch ein bisschen länger auf der A7 Hannover Richtung Hamburg. 6 Kilometer sind es auch da ab Hausbruch. Wenn ihr noch was gesehen habt, weitere Staus oder auch Blitzer, könnt ihr mir gerne eine WhatsApp schreiben oder auch anrufen. 040 48 001 971 ist unsere Nummer. Kommt gut und sicher ans Ziel. Und dann geht's rüber zu Finn. Olympia ist ja erstmal vom Tisch bei uns in Hamburg, aber man will den Sport bei uns in der Stadt trotzdem jetzt voranbringen.
2: Ja, genau. Man will sich jetzt nämlich vor allem auf die Kinder und Jugendlichen konzentrieren. Geplant sind mehr Schwimmangebote und langfristig auch 5 Stunden Sport pro Woche in den Schulen. Außerdem soll noch geprüft werden, ob man ein paar Sportanlagen auch ohne das ganze Olympiageld ein bisschen modernisieren kann. Und für den Spitzensport kommt wie geplant ein neuer Olympiastützpunkt, damit, egal wo die Sommerspiele dann stattfinden, wir trotzdem gut vorbereitet sind. Ja, und dann kennt ihr das bestimmt auch, beim Bezahlen mit der Karte wird öfter mal nach Trinkgeld gefragt. Und das setzt wohl viele Leute unter Druck. Die Verbraucherzentrale kritisiert das und sagt, dass der Button kein Trinkgeld oft mit Absicht auch versteckt ist. Silvia Fehn-Madaus hat einen eigenen Laden in der Gastro und die sagt bei NTV, Trinkgeld ist aber schon echt wichtig, wird nämlich gar nicht mehr so oft gegeben.
9: Die Sonntagsgäste sind eher spendabel, das sind auch die älteren Herrschaften. Oder wenn Gesellschaften eine längere Verweildauer haben, wie bei Hochzeiten oder Geburtstagen oder wenn die 3-4 Stunden hier sitzen, ist das ja eine andere Nummer, als wenn sie jetzt nur schnell im Biergarten 2 Cola trinken und dann wieder gehen.
2: Leute aus der Gastro sagen, so bis 100 oder 200 Euro sollte man schon so 10% Trinkgeld geben. Alles, was drüber ist, da reichen dann auch 5%. Und trotz der Hitze in diesem Sommer sieht es bei der Apfelernte im Alten Land, bei uns im Hamburger Süden, ziemlich gut aus. Viele Obstbauern können nämlich ganz gut das Wasser aus der Elbe und anderen Flüssen nutzen. Insgesamt fällt die Ernte aber trotzdem so ein bisschen kleiner aus. Es hört sich trotzdem noch wahnsinnig viel an. Statt 350.000 gibt es in diesem Jahr nämlich nur rund 290.000 Tonnen.
0: Dankeschön. Leute, habt ihr schon mal von einer frugalen WG gehört? Habt ihr vielleicht auf TikTok gesehen? Wenn nicht, ja, erzähle ich euch mal gleich, was es mit dieser frugalen WG auf hat. Jetzt gibt's erstmal aus. Oh Gott, sie.

0: Energy Sun. Immer die besten neuen Hits. Ich bin's, Emily. Und Finn ist auch mit im Studio.
1: Hallo.
0: Du bist ja nicht ganz oft auf TikTok unterwegs, ne?
1: Also manchmal geheim, muss ich sagen.
0: Manchmal geheim.
1: Dann weiß es keiner.
0: Kennst du denn die frugale WG?
1: Noch nie gehört. Na, du bist. Es scheint lustig zu sein. Das ist heute den ganzen Tag schon Thema. Ich habe keine Ahnung, was das sein soll.
0: Also, das ist eine Dreier-WG. Wahrscheinlich in Berlin, nehme ich mal an. Keine Ahnung. Und die haben da so ein paar Regeln. Ich würde dir einfach mal die Regeln zeigen.
1: Okay.
0: Ich spiele sie mal ab.
2: Wir sind zu dritt und wir haben in unserer WG feste Duschtage festgelegt, an denen jeder von uns duschen darf. Dafür haben wir wöchentlich einen Duschplan an der Dusche und man hakt einfach ab, wenn man geduscht hat. Derzeit darf jeder von uns alle drei Tage duschen.
1: Alle drei Tage?
0: Alle drei Tage dürfen die duschen. Und wenn eine mal nicht duscht, dann bekommt sie eine Belohnung.
1: Was? Ja. Wie? Und was ist dann die Belohnung?
0: Dass man sein Handy aufladen darf.
1: Oh, alles in der Welt. Ist das so eine Öko-WG oder so?
0: Es ist eine Öko-WG. Okay. Und guck mal, sie machen auch noch was ganz Besonderes zu dritt.
2: Außerdem benutzen wir drei alle zusammen ein Handtuch. Wir sind drei Mädels und wir duschen ja eh. Das heißt, das Handtuch bleibt sauber, weil wir sind ja auch sauber.
1: Na klar, definitiv.
0: Ja, das ist...
1: Okay, das ist krass.
0: Und das ist eine andere Regel, die fand ich auch ein bisschen absurd.
2: Um unseren Abwasch minimal zu halten, haben wir nur von jedem Teil eins für Besteck. Und das gehört dann immer der Person. Und die Person ist dann auch dafür zuständig. Und dann schauen wir, dass wir das nicht nach jedem einzelnen Mal abwaschen.
1: Was?
0: Ja, wir waschen das nicht jedes Mal ab.
1: Ich habe gerade nämlich gedacht, wenn man jetzt nur eins hat, dann muss es ja andauernd abwaschen. Aber dann machen die das einfach für ganz viele Sachen.
0: Das
1: heißt also, der Löffel wird fürs Frühstück und fürs
0: Abendessen, für die Suppe, für die Pesto.
1: Sind die gesund? Also sind die, solange, wäre ja mal interessant, ob man dann...
0: Also sie sind wohl glücklich.
1: Ja, okay.
0: Die drei Mädels. Könntest du in einer Frauen-WG?
1: Also ich habe in einer Frauen-WG schon gewohnt, tatsächlich.
0: Es ist eine frugale WG.
1: Ach so, du meintest frugale. Frauen-WG würde gehen, frugale WG, glaube ich, schwierig.
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und von Olivia Dean zu Oliver Heldens. Wir machen weiter mit dem niederländischen DJ. Das war ja auch wirklich sein Kindheitstraum, irgendwann mal DJ zu werden. Jetzt hat er es geschafft, ist weltweit bekannt. Wir hören ihn jetzt mit AEIOU bei Energy, immer die besten neuen Hits.

0: Kurz nach 18 Uhr, das sind eure 10 Hits am Stück.
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0: Neue Musik habe ich gleich am Start von Ray Dalton. Vorher machen wir weiter mit Shakira und Burna Boy. Die gibt's gleich. Ich bin's, Emily. Moin.

Schönen Feierabend. Energy läuft bei euch mit mir, Emily. Ich habe da so eine Freundin, die muss immer von Itzehoe nach Hamburg pendeln. Ich dachte, das ist schon echt anstrengend. Aber nein, Leute, es geht noch wesentlich krasser. Energy Star Ray Dalton pendelt nämlich regelmäßig zwischen Seattle und Berlin. Oh mein Gott, wir hören ihn jetzt immer die besten Hits.

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7: Gleich ab 7.
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7: 24 Grad haben wir bei uns in Hamburg, dazu ein Mix aus Sonne und Wolken. Es bleibt jetzt auch für die nächsten paar Stunden sehr, sehr angenehm noch. Auch die nächsten Tage bleiben sonnig und trocken. Übermorgen bekommen wir sogar bis zu 27 Grad. Also ja, richtig Sommer wieder angesagt. Rüber auf die Straßen, auf der A7, Flensburg Richtung Hamburg. Da braucht ihr ein bisschen länger. Ihr steht 4 Kilometer im Stau ab dem Dreieck Nordwest. Sonst habe ich aber nichts für euch. Wenn ihr was gesehen habt, schickt mir gerne eine WhatsApp oder ruft auch an 040 48 001 971 ist die Nummer. Kommt gut und sicher ans Ziel. Und dann geht's rüber zu Finn. Heute war ja ein ganz besonderer Tag für ganz viele Kids bei uns in Hamburg. Für die ErstklässlerInnen war heute nämlich der erste Schultag.
9: Ja, genau. Das ist ja immer ein sehr aufregender Tag. Für knapp 17.000 Kids ging's heute also los und die allermeisten, die haben auch einen Platz an ihrer Lieblingsschule gekriegt. Insgesamt starten rund 800 erste Klassen und einige besonders gefragte Grundschulen haben sogar 6 erste Klassen. Also das ist eine ganze Menge. Die meisten Einschulungen, die gibt es an der Grundschule Marienthal mit 140 neuen Schülerinnen und Schülern und dahinter folgen dann die Grundschulen in Wandsbek und Winterhude. Ja, und dann gibt's gerade Wetterchaos in Südfrankreich. Da hat nämlich ein Tornado gestern Nachmittag ganze Dächer abgedeckt und hunderte Häuser beschädigt. Fast 40 Menschen wurden verletzt, ein Dorf musste sogar komplett evakuiert werden. Viele Haushalte sind auch heute noch ohne Strom. Tornados gibt's in Frankreich zwar immer wieder, aber so heftig sind die normalerweise eigentlich nicht. Und der legendäre WM-Ball von Diego Maradona hat einen neuen Besitzer. Bei einer Auktion ist er für knapp 2,9 Millionen Euro weggegangen. Mit dem Ball hat Maradona 1986 gegen England. Emily, du hast es natürlich nicht gesehen, aber vielleicht schon von gehört. Da hat er nämlich gleich 2 legendäre Tore gemacht. Und zwar eins ja auch mit der Hand, ne? Also die Hand Gottes quasi.
7: Yes, weiß ich auf jeden Fall noch. Danke dir, Finn. Und hier geht's weiter mit ganz viel Musik an eurem Dienstagabend. Nico Santos habe ich mit Optimus. Vorher auch noch die tolle Newcomerin Holly Humberstone und jetzt Tampa City mit Self-Aware über die besten neuen Hits hier bei Energy.

0: Energy läuft bei euch, immer die besten neuen Hits. Und ich möchte heute herausfinden, was ist das beste Lalala-Lied mit im Studio. Laurin und Kollege Finn,
1: hallo.
0: Es gibt ja wirklich sehr, sehr viele Lieder, wo man einfach Lalala die ganze Zeit hört.
1: Ja.
0: Die
1: sind
0: aber auch gut. Deswegen Finn, du und ich, wir haben beide einen Song mitgebracht. Und Laurin, unsere Praktikantin, darf heute entscheiden, welches Lied ist besser.
2: Okay.
0: Okay?
2: Oh, okay.
1: Ich warne dich, ne? Du weißt ja, für wen du voten musst.
0: Nein. Okay, ich würde sagen, ich fange an, Ladies first.
1: Ja, okay. Mhm.
0: Ich hab einen coolen Song. Ich meine, ich habe ein cooles Lied dabei.
2: Ja, okay.
0: Und zwar... Bisschen Chillo, bisschen, wie nennt man das, Reggae?
2: Ja, ja, also
1: gefällt
2: die
1: mir
2: Messlatte
1: eigentlich gut, muss ich sagen.
2: Ist schon hoch.
1: Ja, ja, doch.
0: Okay, Finn,
1: doch.
0: Du bist dran, Niklas.
1: Jetzt
0: okay.
1: Gehe ich mal ab hier.
0: Ist das Kylie?
2: Ja.
1: Ja, ist legendär, würde ich sagen.
0: Ja. Sie ist eine Legende,
1: also,
0: ja. Stark.
1: Deswegen,
0: Ja, Laurin. Du
1: bin
0: darfst entscheiden.
1: Gespannt.
0: Also, tut mir leid, Emily, aber Finn hat so bei den Sängern. Ja, wäre schon gut.
2: Ja.
0: Kylie Minogue ist die Queen.
1: Ja.
0: Und Finn,
1: ja.
0: Du jetzt auch. Du
1: ich
0: bist die
1: auch.
0: Queen. Du
1: Kylie
0: bist die Lala-Queen.
1: Yes, gewonnen. Geil.
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weiter geht's bei Energy mit Major Lazer. Lazer meine ich natürlich. Die haben mit ganz, ganz vielen krassen Stars zusammengearbeitet. Ariana Grande zum Beispiel, die wir eben gehört haben. Oder auch Justin Bieber, Pharrell Williams, Bruno Mars, Nicki Minaj. Die Liste ist endlos lang. Wir hören Major Lazer jetzt. Mensch, ich kann's nicht sagen. Mit Light It Up.

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0: Ich bin's, Emily. Schönen Dienstagnachabend natürlich. Ich habe jetzt noch hier ganz neue Musik von Milo am Start. Vorher hören wir noch Tame Impala und Jenny mit Dracula. 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

Prodigy-Star Milo ist ja über 20 Jahre im Musikgeschäft. Aber Leute, optisch sieht das wirklich gar nicht so aus. Also der hat auf jeden Fall irgendwie einen Trick, wie er einfach für immer jung bleibt. Vielleicht ist es ja auch einfach Musik schreiben. Passend dazu hören wir Forever Young von ihm immer die besten Hits bei Energy.

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2: Gleich 7:30.
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2: Mittlerweile haben wir 22 Grad bei uns in Hamburg. Es ist bewölkt und auch trocken. So bleibt es jetzt auch für die nächsten paar Stunden. Morgen bekommen wir auch nochmal schönes Wetter. Das wird richtig sommerlich bei uns in Hamburg. 24 Grad bekommen wir maximal. Dazu scheint auch die Sonne den ganzen Tag. Am Donnerstag, da bekommen wir bis zu 27 Grad. Gute Nachrichten habe ich auch auf den Straßen. Hier ist nichts los, da habt ihr freie Fahrt. Wenn ihr aber was gesehen habt, dann könnt ihr mir gerne eine WhatsApp schreiben oder auch anrufen. 040 48 001 971 ist die Nummer. Kommt gut und sicher ans Ziel. Und dann geht's rüber zu Finn. Olympia ist ja erstmal vom Tisch bei uns in Hamburg, aber man will den Sport bei uns in der Stadt trotzdem voranbringen.
3: Ja, genau. Man will sich jetzt nämlich vor allem auf die Kinder und Jugendlichen konzentrieren. Geplant sind mehr Schwimmangebote und langfristig auch 5 Stunden Sport pro Woche in den Schulen. Außerdem soll noch geprüft werden, ob man ein paar Sportanlagen auch ohne das ganze Olympiageld ein bisschen modernisieren kann. Und für den Spitzensport kommt wie geplant ein neuer Olympiastützpunkt, damit, egal wo die Sommerspiele dann stattfinden, wir trotzdem gut vorbereitet sind. Ja, und dann kennt ihr das bestimmt auch, beim Bezahlen mit der Karte wird öfter mal nach Trinkgeld gefragt. Und das setzt wohl viele Leute unter Druck. Die Verbraucherzentrale kritisiert das und sagt, dass der Button kein Trinkgeld oft mit Absicht auch versteckt ist. Silvia Fehn-Madaus hat einen eigenen Laden in der Gastro und die sagt bei NTV, Trinkgeld ist aber schon echt wichtig, wird nämlich gar nicht mehr so oft gegeben.
4: Die Sonntagsgäste sind eher spendabel, das sind auch die älteren Herrschaften. Oder wenn Gesellschaften eine längere Verweildauer haben, wie bei Hochzeiten oder Geburtstagen oder wenn die 3-4 Stunden hier sitzen, ist das dann eine andere Nummer, als wenn sie jetzt nur schnell im Biergarten 2 Cola trinken und dann wieder gehen.
3: Leute aus der Gastro sagen, so bis 100 oder 200 Euro sollte man schon so 10% Trinkgeld geben. Alles, was drüber ist, da reichen dann auch 5%. Und trotz der Hitze in diesem Sommer sieht es bei der Apfelernte im Alten Land, bei uns im Hamburger Süden, ziemlich gut aus. Viele Obstbauern können nämlich ganz gut das Wasser aus der Elbe und anderen Flüssen nutzen. Insgesamt fällt die Ernte aber trotzdem so ein bisschen kleiner aus. Es hört sich trotzdem noch wahnsinnig viel an. Statt 350.000 gibt es in diesem Jahr nämlich nur rund 290.000 Tonnen.
2: Dankeschön. Hier nochmal euer Reminder, Leute. Ihr dürft niemals, niemals die Voracts bei großen Konzerten verpassen. Das sind nämlich die Superstars von morgen. Welche Stars das so sind, hört ihr gleich. Jetzt gibt's Teddy Sums für euch mit Mr. Nodo.

0: schönen Abend. Energy läuft bei euch.
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0: Hier nochmal euer Reminder, niemals die Voracts bei Konzerten zu verpassen, denn das sind wirklich die nächsten Superstars von morgen. Zum Beispiel, vor 10 Jahren war Post Malone einfach mal Support Act von Justin Bieber auf seiner Tour damals. Oder auch Dua Lipa, wir lieben und kennen sie alle. Sie war aber auch schon mal Voract und zwar im Jahr 2017 für Coldplay und auch noch Bruno Mars. Und vor allem aber bei Taylor Swift gab es super viele krasse Support Acts. Damals Ed Sheeran, Shawn Mendes, Charlie XCX und auch Camila Cabello, alle in den 2010ern super groß geworden. 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

Weiter geht's bei Energy mit der Band Cat's Eye und Animal. Dieser Song ist ganz besonders. Der Songwriter dahinter ist nämlich Energy Star Ed Sheeran. Wie krass ist das denn bitte? Hören wir jetzt immer die besten neuen Hits. Gibt's bei Energy.

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2: Um 20 Uhr an diesem Dienstag, der tolle Nachrichten bereit hatte. Klar, das Wirtschaftswachstum ist besser als gedacht, aber darum geht's überhaupt nicht. Sondern das Kino ist wieder richtig erfolgreich. Gründe dafür gibt's gleich und vor allen Dingen auch, warum das deutsche Kino wirklich mit einem positiven Blick in die Zukunft schauen könnte. Das alles gleich, vorher noch Harrison mit immer den besten neuen Hits.

0: Und wir gehen rein in diesen Feierabend mit einer wirklich tollen Nachricht.
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0: Finde ich zumindest, habe ich mich sehr gefreut darüber, dass immer mehr Menschen wieder in die Kinos gehen. Ein Rekordhalbjahr 2026, das stärkste seit Ausbruch der Corona-Pandemie. 47,5 Millionen Karten wurden von Januar bis Juni 2026 verkauft. Zum Vergleich, das sind fast 17% mehr als im Vorjahr. Es war auch ein tolles Kinojahr bisher, finde ich. Der Teufelstrick Prada 2, Spider-Man, die Odyssee, das Michael Jackson Biopic. Also wirklich große Blockbuster. Aber auch das deutsche Kino hat funktioniert. Ich freue mich da so sehr darüber. Ich bin leidenschaftlicher Kinogänger. Ich liebe das. Allein schon aus Gründen, dass man das Handy mal für 2 Stunden einfach auslässt und nicht drauf schaut, dann ist Film ja auch wirklich ein tolles Medium, sich davon beeinflussen zu lassen, mitnehmen zu lassen, emotionalisieren zu lassen in diesen großen, tollen Cineplexen. Aber es gibt auch diese kleinen, süßen Kinos, wo man dann teilweise dann auch Filme im Original anschauen kann. Will nur damit sagen, geht ins Kino, es lohnt sich. Die Kinobranche freut sich darüber. Je mehr Menschen ins Kino gehen, desto mehr Geld ist auch wieder da, um dann große neue Projekte zu starten. Vor allen Dingen in dieser, weiß ich nicht, Kulturbanausenzeit, wo immer mehr Doomscrolling machen, ist es doch schön, dass großes Kino auch wieder funktioniert. Tolle Nachrichten an diesem Dienstagabend, wie ich finde. 030 26 1 2 3 4 5. Sagt mir doch gerne, was ihr in diesem Jahr schon angeschaut habt. Ich liebe es immer, über Filme mich zu unterhalten, und freue mich über eure Eindrücke.

Bruno Mars hören wir jetzt hier bei Energy, bei dem ich wirklich Abbitte leisten muss. Ich habe in den letzten Jahren gedacht, die Karriere ist vorbei. Er war eigentlich nur noch in den Schlagzeilen, weil es so halbseidene Gerüchte gab darüber, dass er viele Millionen Wettschulden oder Pokerschulden bei Casinos hat. Dann aber, zack, Album raus. Abbitte, letztes Jahr Überhit gewesen, Welttournee, all das erfolgreich, sodass man sagen kann, Bruno Mars, he's back. On My Soul hören wir jetzt mit immer den besten.

0: Immer die besten neuen Hits hier bei Energy, an dem es fantastische Nachrichten für die Berliner Band Wir sind Helden gibt. 21 Jahre nach ihrem großen Hit hat der nämlich jetzt ein ganz großes Revival. Wie die Sängerin darauf jetzt reagiert, um welchen Song es sich handelt und warum vor allen Dingen nach 21 Jahren der Song jetzt wieder in den Charts ist, das alles gleich.
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0: Dieses Stück deutsche Musikgeschichte feiert gerade ein großes Revival. Energy. Good News. Ja, gute Nachrichten von und vor allen Dingen auch für die Berliner Band Wir sind Helden. Denn dieser Song hier... war ja wirklich so ein unglaublich großer Hit vor genau 21 Jahren von hier an blind. Und jetzt, dank TikTok und vieler Covers und vieler Tänze, die dazu aufgeführt werden, ist dieser Song wieder zurück in den deutschen Singlecharts. Und die Sängerin von Wir sind Helden, Judith Holofernes, die zeigt sich wirklich wahnsinnig gerührt.
1: Und vielen, vielen Dank für die vielen wunderschönen Coverversionen und die Tänzchen und alles, die Hommagen. Es erfreut mich extrem.
0: So süß. Judith Holofernes ist auch wirklich toll, nicht vergessen zu sein nach 21 Jahren. Und übrigens, genau diese Musik gibt es im Energy 2000er Hitstream in der Energy App und natürlich auch auf energy.de. Und da kann man all das, dieses Gefühl von damals nochmal nachempfinden und natürlich auch Wir sind Helden hören mit Von hier an blind.

0: gibt einfach Räume, da kann ich es komplett vergessen. Mhm. Da kann ich einfach nicht FaceTime in meine eigene Wohnung. Das ist wild. Ja. Richtung Küche ist...
1: Ja, die Anbieter sind manchmal wild. Ne? Da hast du manchmal so eine Lücke. Aber kurze Frage. Also, weil mich hast du ja nicht gefacetimed gestern. Wen facetimest du? Also deine Eltern am besten, weil wen hast du noch in deinem Leben?
0: Jetzt. Freunde.
1: Freunde.
0: Also Familie. Ja. Männer.

You, not us. Hören wir hier jetzt bei Energy an diesem Dienstagabend. Ich bin Julian, schön, dass ihr mit dabei seid. Tobi und Gregor, zwei Freunde, die gerade wirklich so den Traum leben, zumindest aus der Ferne betrachtet, haben es irgendwie geschafft, ihr Hobby zum Beruf zu machen, sehr erfolgreich damit zu werden. Auf den größten Bühnen Europas haben sie schon gespielt, viel die Welt gesehen und das ja auch irgendwie immer noch mit ihrem Hobby Musik. Flipside, so heißt ihr neuer Song gemeinsam mit Daddy DJ, auch großartiger Name und immer die besten neuen Hits.

21 Uhr an diesem Dienstag, an dem Selena Gomez Ehemann Benny Blanco die Diätwelt vielleicht auf den Kopf gestellt hat. Er hat nämlich sich selbst eine Pizza-Diät auferlegt und er hat ein Resümee gezogen, das mich zumindest sehr erfreut hat. Die ganze Geschichte bzw. die Einblicke in die Promi-Welt gleich. Vorher jetzt aber noch die besten neuen Hits mit Jennifer Lopez.

Ein Umzug, eine Pizza-Diät, ein Lachflash. Darum geht's jetzt hier. Energy ist an bei euch an diesem Dienstagabend. Ich bin Julian. Und hier sind drei Meldungen aus dem Boulevard. Ich lese den Boulevard nicht, aber würde ich den Boulevard lesen, hätte ich das darin heute vorgefunden. Harry und Meghan ziehen nämlich angeblich zurück nach Großbritannien. Neuestes Gerücht jetzt, sie haben ein Anwesen in der Nähe der Beckhams gekauft. Dann Benny Blanco, Ehemann von Selena Gomez, hat gerade eine Pizza-Diät probiert. Er hat uns auf Social Media mitgenommen. 5 Tage, jeden Tag eine Pizza und angeblich hat er 2 Kilo verloren. So, und Energy Star Sarah Larsson hat einen Lachflash auf der Bühne bekommen und das klang so.

Also sie hat so eine Art Hebefigur auf der Bühne gemacht. Das hat nicht so richtig geklappt. Fans haben es nachgemacht. Das hat sie ganz kurz aus dem Konzept gebracht und das klang dann eben wahnsinnig sympathisch. Sarah Larsson. Das waren drei schnelle Fakten aus der Welt der Promis, aus dem Boulevard. Und ich finde, was wäre die Welt ohne das Bunte? Nicht halb so schön.

Somber hören wir jetzt hier bei Energy. Ist ja schon so ein bisschen der Durchstarter in der Popwelt der US-Amerikaner. Ich finde so eine Mischung aus Ed Sheeran und Freddie Mercury. So, das im allerbesten Sinne. Hat jetzt auch gerade seinen ersten Festivalsommer in Europa gespielt. War auf dem Sigurd, hat er auch abgerissen. Und ist einfach so the next big thing. My body isn't ready, singt er. Somber, immer die besten neuen Hits.

0: immer die besten neuen Hits. Hört euch hier bei Energy gleich mit Gentleman für euch. Außerdem Bruno Mars und Temper City macht den Anfang.
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0: Meine liebe Kollegin Clarissa ist da und das ist immer ein akustischer Leckerbissen.
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0: Und folgende Überleitung habe ich gelernt in der Markus Lanz Gedächtnis Moderatorenschule. Hallo Clarissa.
2: Hallihallo.
0: Leckerbissen. Heutige Aussage bei Fakt oder Fake ist folgende. Es gibt Schinken, der wird in heißem Asphalt gekocht und dann gegessen. Fakt oder Fake?
2: Ich finde, das hört sich richtig eklig an.
0: Das ist es auch, liebe Clarissa.
2: Und deswegen sage ich, das ist ein Fake.
0: Es gibt Schinken, der wird in heißem Asphalt gekocht und dann gegessen, ist aber tatsächlich ein...
2: Fakt.
0: Ist eine Spezialität, wo, glaubst du?
2: Weiß nicht, Italien?
0: In der Schweiz.
2: In der Schweiz?
0: Muss man aber dazu sagen, liebe Clarissa, dass der Schinken komplett so verpackt wird, dass dann da auch der Asphalt nicht drankommt, aber es ist dann ein spezieller Gärungsprozess und, ach, weiß doch die Schweizer.
2: Weiß ich nicht.
0: Ich hätte
2: aber
0: auch Franzosen,
2: gerne hinschicken.
0: Franzosen hätte ich auch getippt, die machen auch, also ich liebe das Essen dort, aber die machen auch ganz teilweise verrückte Experimente, so mit Vögeln, denen die Augen rausgerissen werden, damit der Hunger mehr kommt und richtig, ein Ammoniak dann gekocht, ganz verrückt. Naja, da lobe ich mir doch unsere deutsche Bräsigkeit, Sauerkraut, weißt du, da weißt du, was du hast.
2: Ja, absolut, Leberkäse.
0: Und was wir an dir haben, wissen wir auch. Und morgen, würde ich sagen, Clarissa, gibt es eine neue Folge dann in der Wochenendausgabe. Danke dir.

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dieser Sendung wissen, ich liebe diese Zeit, denn um 5.10 Uhr darf ich euch immer einen ganz neuen Song vorstellen, der zum allerersten Mal jetzt hier bei mir in der Sendung läuft. Heute ist es vom deutschen Produzenten Topic, den ich so derartig sympathisch finde, auch aufgrund der Tatsache, dass er mal gesagt hat, Digga, ich bin jetzt nicht so musikalisch, ne? Also ich kann keinen Takt halten. Vor 500 Jahren wäre ich überhaupt nie erfolgreich gewesen, aber ich verstehe halt Logic, das Musikprogramm, und ich weiß halt, wann es gut klingt. Und dann kann ich das super gut programmieren. Und das macht das so erfolgreich. Jetzt gemeinsam mit Carta Blanche, Lucky Ones heißt der neue Song, hören wir jetzt immer die besten neuen Hits.

um 22 Uhr an diesem Dienstag. Freue mich sehr, dass ihr mit dabei seid. Hoffe, es geht euch gut. Lasst uns jetzt den Abend schön ausklingen. Gleich mit Holly Humberstone und Kygo. Macht mit Khalid den Anfang. Save My Love und immer die besten neuen Hits.

0: euer Feierabend hier bei Energy. Ich bin Julian, ich freue mich sehr, dass ihr mit dabei seid. Ich gebe es gerne zu, ich bin 31 Jahre alt. So, ich bin 95 geboren und ich mag das Alter. Ich weiß, dass ich jetzt nicht mehr ganz jung bin, aber es ist noch okay. Ne? Was ich aber manchmal vermisse, sind so erste Male. So auf der Tanzfläche stehen und Avicii hören. Zum allerersten Mal und sich denken, das ist ja die beste Musik der Welt. Ganz unironisch. Und für all diejenigen, denen es genauso geht, die sich manchmal da zurückbeamen wollen in die 2010er, für die haben wir jetzt Folgendes.
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0: ist diese Woche der Energy 2010er Hitstream und der klingt eben genauso.
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0: Das war doch wirklich ein goldenes Jahrzehnt, die 2010er musikalisch gesehen, aber auch ich finde auch so. Und das kann man jetzt einfach musikalisch sich wieder ins Gedächtnis rufen. Checkt jetzt einfach mal energy.de oder auch die Energy App aus. Da gibt es auch noch 40 weitere Hitstreams für den, egal welchen Geschmack, immer das Perfekte mit dabei. Jetzt auschecken und mir später danken. Oder auch nicht, einfach so genießen. Könnt ihr frei Haus machen.

Osties, hören wir jetzt hier bei Energy an diesem Dienstagabend. Die Estländerin, die ja seit 10 Jahren jetzt schon in Berlin lebt und gerade wirklich hochschwanger ist, ist dabei, gerade zum allerersten Mal Mutter zu werden. Es ist also ein sehr aufregendes Jahr für sie, auch musikalisch. The Art of Letting Go hören wir jetzt von ihr mit immer den besten neuen Hits.

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0: Immer die besten neuen Hits hat er hier bei Energy. Spät ist es an diesem Dienstag, aber er ging auch mal früh los. Und da war Tim Bensko bei uns zu Gast bei Energy am Morgen bei meiner lieben Kollegin Anna, der ein bisschen geplaudert hat. Vor allen Dingen ist er gerade ein neuer Hundepapa geworden. Wie das gerade so ist, erzählt er gleich. Außerdem hören wir auch noch immer die besten neuen Hits gleich mit DJ Gosha.
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0: Dienstagabend haben wir es hier bei Energy. Ich bin Julian, schön, dass ihr mit dabei seid. Das Tolle meiner Sendung ist, ich bin eh alleine. Ne? Ich mag das, ich mag es hier abends alleine mit meinem Kaffee zu sitzen, der mich wach hält. Und ich habe das die Hoffnung, dass ich euch damit auch noch ein bisschen wach halten kann. Am Morgen sieht das anders aus. Meine liebe Kollegin Anna, guten Morgen, die heißt mit Nachnamen wirklich guten Morgen, ist alleine. Ihr Kollege Ben ist im Urlaub und jetzt braucht sie natürlich Ersatz. Und heute Morgen war er deshalb hier.
1: Muss nur noch kurz die Welt retten.
0: Tim Bensko hat Anna guten Morgen besucht und natürlich ging es auch so ein bisschen, wie es ist bei Hundebesitzern, um die Hunde. Ne, man spricht so gerne darüber. Vor allen Dingen, weil er auch gerade neu Hundepapa geworden ist.
2: Einmal Fridolin, das ist eine französische Bulldogge. Der wird jetzt 11 im Oktober. Und jetzt Robbie. Das ist ein American Golden Retriever, ja. 3 Monate alt.
0: Ja, und da gibt es natürlich auch ein paar Leiden, ne?
2: Also der Sabbat, nachdem ihm letztes Jahr der halbe Kiefer entfernt wurde und die Zunge da so raushängt.
3: Wie der halbe Kiefer?
2: Ja, der hatte, also man muss sagen, für eine französische Bulldogge hatte der gesundheitlich, also beziehungsweise krankheitstechnisch nichts. So mit 10 hat er jetzt so eine, dann irgendwie so einen Tumor im Kiefer gehabt, deshalb musste der halbe Kiefer raus. Geht ihm jetzt wieder blenden.
3: Oh nein.
2: Seitdem sabbert er, hat auch schon wieder besser geworden, habe ich den Eindruck.
0: Ja. Finde ich süß. Tim Bensko, eher ein wahnsinnig sympathischer Kerl. Das ganze Interview könnt ihr jetzt auch auschecken auf energy.de, auf unserem Instagram-Kanal. Und natürlich könnt ihr auch den Energy Stream 2010 abchecken. Da ist Tim Bensko auch groß mit vertreten. Hier nur noch kurz die Welt retten. Und ich bin doch nur ein Mensch aus Fleisch und Blut. War irgendwie so ein bisschen auch, ich will nicht sagen, ein Held meiner Kindheit und Jugend. Aber ich fand es immer gut, wenn er über Viva oder bei Viva da über den Bildschirm flatterte. Tim Bensko, entspannter Typ. Morgen müsste einschalten bei Energy am Morgen. Da kommt dann der nächste Secret-Gast bei Anna Guten Morgens Gästeliste plus 1. Und bis dorthin vertreibt ihr euch eure Zeit noch ein bisschen bei uns auf Instagram oder, da würde ich mich auch drüber freuen, hier natürlich hier bei mir in der Sendung.

0: es gibt einfach Räume, da kann ich es komplett vergessen. Mhm. Da kann ich einfach nicht FaceTime in meine eigene Wohnung. Richtung Küche ist...
1: Ja, die Anbieter sind manchmal wild, ne? Da hast du manchmal so eine Lücke. Aber kurze Frage, also weil mich hast du ja nicht gefacetimed gestern. Wen facetimest du? Also deine Eltern am besten, weil wen hast du noch in deinem Leben?
0: Jetzt. Freunde.
1: Freunde.
0: Also Familie. Ja. Männer.

5 vor 23 Uhr, ihr hört Energy, ich bin Julian, ich freue mich sehr, dass ihr noch mit am Start seid. Jetzt mit Peggy Gu, die Südkoreanerin, lebt ja schon lange, lange Jahre in Berlin und geht von dort aus immer wirklich im Festivalsommer auf Welttournee, wenn man denn so möchte, spielt die größten Bühnen, zuletzt ja auch auf dem Sigurd Festival groß präsentiert. Jetzt mit Woman und IR Star, immer die besten neuen Hits.

0: Julian.
1: Es ist 23 Uhr an diesem Dienstag spät, also ich freue mich sehr, dass ihr noch mit am Start seid, gleich mit Shakira und dem offiziellen Sommersong 2026, der auch so jetzt in den letzten Runden dreht. Vorher jetzt noch aber One Republic mit Need Your Love und immer den besten neuen Hits.

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Und wir gehen rein in diesen Feierabend mit einer wirklich tollen Nachricht. Energy. Good News. Finde ich zumindest. Habe ich mich sehr gefreut darüber, dass immer mehr Menschen wieder in die Kinos gehen. Ein Rekordhalbjahr 2026, das stärkste seit Ausbruch der Corona-Pandemie. 47,5 Millionen Karten wurden von Januar bis Juni 2026 verkauft. Zum Vergleich, das sind fast 17% mehr als im Vorjahr. Es war auch ein tolles Kinojahr bisher, finde ich. Der Teufeltrick Prada 2, Spider-Man, die Odyssee, das Michael Jackson Biopic. Also wirklich große Blockbuster. Aber auch das deutsche Kino hat funktioniert. Ich freue mich da so sehr darüber. Ich bin leidenschaftlicher Kinogänger. Ich liebe das. Allein schon aus Gründen, dass man das Handy mal für 2 Stunden einfach auslässt und nicht drauf schaut, dann ist Film ja auch wirklich ein tolles Medium, sich davon beeinflussen zu lassen, mitnehmen zu lassen, emotionalisieren zu lassen in diesen großen, tollen Cineplexen. Aber es gibt auch diese kleinen, süßen Kinos, wo man dann teilweise dann auch Filme im Original anschauen kann. Will nur damit sagen, geht ins Kino, es lohnt sich. Die Kinobranche freut sich darüber. Je mehr Menschen ins Kino gehen, desto mehr Geld ist auch wieder da, um dann große neue Projekte zu starten. Vor allen Dingen in dieser, weiß ich nicht, Kulturbanausenzeit, wo immer mehr Doomscrolling machen, ist es doch schön, dass großes Kino auch wieder funktioniert. Tolle Nachrichten an diesem Dienstagabend, wie ich finde. 030 26 1 2 3 4 5. Sagt mir doch gerne, was ihr in diesem Jahr schon angeschaut habt. Ich liebe es immer, über Filme mich zu unterhalten, und freue mich über eure Eindrücke.

Alex Warren hören wir jetzt hier bei Energy, der wirklich die Definition einer Welttournee spielt, war ja auch im Sommer in Europa, dann Japan, Asien, jetzt gerade in Australien, spielt übermorgen in Sydney und das 3 Tage hintereinander in der größten Kudos Bank Arena. Da hat es wirklich, also in den letzten 2 Jahren zum absolut großen Superstar geschafft und das, wie ich finde, vollkommen verdient und man freut sich auch mit seiner Leidensgeschichte mit ihm. Passenger, jetzt im wörtlichsten Sinne und immer die

0: Immer die besten neuen Hits hört euch hier bei Energy. Gleich mit wirklich rührenden Nachrichten für die Berliner Band Wir sind Helden, die vor 21 Jahren einen großen Hit hatten und der jetzt gerade sein Revival wieder feiert und das vor allen Dingen auf TikTok. Und somit sind sie jetzt auch wieder in den deutschen Charts vertreten. Wie die Sängerin Judith darauf reagiert hat, das gibt's gleich.
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0: Dieses Stück deutsche Musikgeschichte feiert gerade ein großes Revival. Ja, gute Nachrichten von und vor allen Dingen auch für die Berliner Band Wir sind Helden. Denn dieser Song hier...
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0: War ja wirklich so ein unglaublich großer Hit vor genau 21 Jahren von hier an blind. Und jetzt, dank TikTok und vieler Covers und vieler Tänze, die dazu aufgeführt werden, ist dieser Song wieder zurück in den deutschen Singlecharts und die Sängerin von Wir sind Helden, Judith Holofernes, die zeigt sich wirklich wahnsinnig gerührt.
2: Und vielen, vielen Dank für die vielen wunderschönen Coverversionen und die Tänzchen und alles, die Hommagen. Es erfreut mich extrem.
0: So süß. Judith Holofernes ist auch wirklich toll, nicht vergessen zu sein nach 21 Jahren. Und übrigens, genau diese Musik gibt es im Energy 2000er Hitstream in der Energy App und natürlich auch auf energy.de. Und da kann man all das, dieses Gefühl von damals, nochmal nachempfinden. Und natürlich auch Wir sind Helden hören mit Von hier an blind.

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erstes Spiel geworden hier bei Energy an diesem Dienstag, so spät, dass ich raus bin für heute. Ich habe Feierabend. Schön, dass ihr mit dabei wart. Morgen hört ihr mich wieder, wenn ihr denn so wollt, um 20 Uhr. Bis dahin, lasst Energy durchlaufen. Ihr macht damit nichts falsch. Vielen Dank fürs Dabeisein. Kommt gut durch die Nacht. Bis morgen. Ciao, ich bin raus.

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